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Hier ist das Daily Update vom 16. September. Einen schönen Mittwoch zusammen. Heute vor 12 Jahren hieß es in Deutschland plötzlich Serienmarathon statt Fernsehprogramm. Denn am 16. September 2014 startete Netflix mit dem Streaming-Angebot in Deutschland. Film und Serien gab es von da an einfach auf Abruf, ohne feste Sendezeit und vor allem auch ohne auf die nächste Folge warten zu müssen. Was damals noch ziemlich wild und auch neu klang, veränderte jetzt langfristig unsere Fernsehabende aber komplett. Und ganz nebenbei haben wir in den Jahren noch ein neues Wort gelernt, denn Serienmarathon. Eine Folge noch? Ja klar, ja. Und plötzlich ist es dann doch 3 Uhr nachts und die Staffel ist fertig geguckt. Heute startet die UEFA Europa League in die neue Saison und aus deutscher Sicht macht Bayer Leverkusen heute den Anfang. Am Abend geht's für die Werkself international los. Morgen ist dann mit der TSG Hoffenheim der zweite und damit auch letzte deutsche Verein dran. Für Fußballfans heißt das also mindestens 2 Tage Europa League-Fieber am Stück. Erst Leverkusen, dann Hoffenheim und beide wollen natürlich möglichst erfolgreich in die neue Saison starten. Wir wünschen allen Fußballbegeisterten ganz viel Spaß. Auch Trash-TV-Fans kommen heute Abend auf ihre Kosten, denn heute Abend startet The Masked Singer in die 13. Staffel. Und diesmal wird ordentlich aufgedreht. Gleich 16 maskierte Promis sind dabei, so viele wie noch nie. Neu ist auch das Tempo. Pro Show treten nämlich 4 Masken an, 2 davon müssen sich aber noch am selben Abend wieder enttarnen. Los geht's heute Abend um 20.15 Uhr auf ProSieben. Sommer, Sonne und sofort ist dieser Song hier im Kopf. Bailando. Genau für diesen Sound steht Luna seit Ende der 90er. Hinter dem Künstlernamen steckt Marie Josie van der Kolk und die wird heute 52.

Mit Dancepop, Urlaubsfeeling und jeder Menge Ohrwurmpotenzial hat sie sich einfach damals fest in die Charts gesungen. Und mal ganz ehrlich, bei Luna klingt selbst ein grauer Septembertag immer noch nach ein bisschen Strandparty. Happy Birthday, Luna! Und das war das Daily Update vom Mittwoch. Übrigens, heute ist Tag der Frauenfreundschaft. Also Ladies, beste Freundin schnappen, essen gehen, Filmabend machen und einfach mal wieder ganz bewusst Zeit miteinander verbringen und anschließend sagen, Mensch, das müssen wir echt öfter machen. Wir Männer machen das anders. Also ich meine, ich und mein Zahnarzt, wir sind zwei Männer, wir sehen uns auch zweimal im Jahr, aber keiner von uns sagt, hey, das müssen wir unbedingt öfter machen. Sven Weikamm, Daily Redaktion.

Hier ist das Daily Update vom 16. September. Einen schönen Mittwoch zusammen. Heute vor 12 Jahren hieß es in Deutschland plötzlich Serienmarathon statt Fernsehprogramm. Denn am 16. September 2014 startete Netflix mit dem Streaming-Angebot in Deutschland. Film und Serien gab es von da an einfach auf Abruf, ohne feste Sendezeit und vor allem auch ohne auf die nächste Folge warten zu müssen. Was damals noch ziemlich wild und auch neu klang, veränderte jetzt langfristig unsere Fernsehabende aber komplett. Und ganz nebenbei haben wir in den Jahren noch ein neues Wort gelernt, denn Serienmarathon. Eine Folge noch? Ja klar, ja. Und plötzlich ist es dann doch 3 Uhr nachts und die Staffel ist fertig geguckt. Heute startet die UEFA Europa League in die neue Saison und aus deutscher Sicht macht Bayer Leverkusen heute den Anfang. Am Abend geht's für die Werkself international los. Morgen ist dann mit der TSG Hoffenheim der zweite und damit auch letzte deutsche Verein dran. Für Fußballfans heißt das also mindestens 2 Tage Europa League-Fieber am Stück. Erst Leverkusen, dann Hoffenheim und beide wollen natürlich möglichst erfolgreich in die neue Saison starten. Wir wünschen allen Fußballbegeisterten ganz viel Spaß. Auch Trash-TV-Fans kommen heute Abend auf ihre Kosten, denn heute Abend startet The Masked Singer in die 13. Staffel. Und diesmal wird ordentlich aufgedreht. Gleich 16 maskierte Promis sind dabei, so viele wie noch nie. Neu ist auch das Tempo. Pro Show treten nämlich 4 Masken an. 2 davon müssen sich aber noch am selben Abend wieder enttarnen. Los geht's heute Abend um 20.15 Uhr auf Pro7. Sommer, Sonne und sofort ist dieser Song hier im Kopf. Bailando. Genau für diesen Sound steht Luna seit Ende der 90er. Hinter dem Künstlernamen steckt Marie Josie van der Kolk und die wird heute 52. Mit Dance-Pop, Urlaubsfeeling und jeder Menge Ohrwurmpotenzial hat sie sich einfach damals fest in die Charts gesungen. Und mal ganz ehrlich, bei Luna klingt selbst ein grauer Septembertag immer noch nach ein bisschen Strandparty. Happy Birthday, Luna! Und das war das Daily Update vom Mittwoch. Übrigens, heute ist Tag der Frauenfreundschaft. Also Ladies, beste Freundin schnappen, essen gehen, Filmabend machen und einfach mal wieder ganz bewusst Zeit miteinander verbringen und anschließend sagen, Mensch, das müssen wir echt öfter machen. Wir Männer machen das anders. Also ich meine, ich und mein Zahnarzt, wir sind 2 Männer, wir sehen uns auch 2-mal im Jahr, aber keiner von uns sagt, hey, das müssen wir unbedingt öfter machen. Sven Weikamp, Daily Redaktion. 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
1: Na, wie sieht's aus? Könnt ihr auch nicht schlafen? Gar kein Problem. Dreht die Musik einfach so ein Stück lauter und singt mit. Und vielleicht klappt's dann ja mit dem Müdewerden. Wie dem auch sei, ich bin bei euch. Kommt gut durch die Nacht.

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1: Kennt ihr das eigentlich auch? Ihr liegt hundemüde im Bett, wollt eigentlich nur schlafen, aber euer Kopf stellt sich diese eine verdammt wichtige Frage: Haben Pinguine eigentlich Knie? Ja, mit dieser Frage im Kopf liegst du halt einfach stundenlang wach, und damit es dir dabei wenigstens ein bisschen besser geht, hier der perfekte Nachtmix für dich.

Hier ist das Daily Update vom 16. September. Einen schönen Mittwoch zusammen. Heute vor 12 Jahren hieß es in Deutschland plötzlich Serienmarathon statt Fernsehprogramm. Denn am 16. September 2014 startete Netflix mit dem Streaming-Angebot in Deutschland. Film und Serien gab es von da an einfach auf Abruf, ohne feste Sendezeit und vor allem auch ohne auf die nächste Folge warten zu müssen. Was damals noch ziemlich wild und auch neu klang, veränderte jetzt langfristig unsere Fernsehabende aber komplett. Und ganz nebenbei haben wir in den Jahren noch ein neues Wort gelernt, denn Serienmarathon. Eine Folge noch? Ja klar, ja. Und plötzlich ist es dann doch 3 Uhr nachts und die Staffel ist fertig geguckt. Heute startet die UEFA Europa League in die neue Saison und aus deutscher Sicht macht Bayer Leverkusen heute den Anfang. Am Abend geht's für die Werkself international los. Morgen ist dann mit der TSG Hoffenheim der zweite und damit auch letzte deutsche Verein dran. Für Fußballfans heißt das also mindestens 2 Tage Europa League-Fieber am Stück. Erst Leverkusen, dann Hoffenheim und beide wollen natürlich möglichst erfolgreich in die neue Saison starten. Wir wünschen allen Fußballbegeisterten ganz viel Spaß. Auch Trash-TV-Fans kommen heute Abend auf ihre Kosten, denn heute Abend startet The Masked Singer in die 13. Staffel. Und diesmal wird ordentlich aufgedreht. Gleich 16 maskierte Promis sind dabei, so viele wie noch nie. Neu ist auch das Tempo. Pro Show treten nämlich 4 Masken an. 2 davon müssen sich aber noch am selben Abend wieder enttarnen. Los geht's heute Abend um 20.15 Uhr auf ProSieben. Sommer, Sonne und sofort ist dieser Song hier im Kopf. Bailando. Genau für diesen Sound steht Luna seit Ende der 90er. Hinter dem Künstlernamen steckt Marie Josie van der Kolk und die wird heute 52. Mit Dancepop, Urlaubsfeeling und jeder Menge Ohrwurmpotenzial hat sie sich einfach damals fest in die Charts gesungen. Und mal ganz ehrlich, bei Luna klingt selbst ein grauer Septembertag immer noch nach ein bisschen Strandparty. Happy Birthday, Luna! Und das war das Daily Update vom Mittwoch. Übrigens, heute ist Tag der Frauenfreundschaft. Also Ladies, beste Freundin schnappen, essen gehen, Filmabend machen und ein

einfach mal wieder ganz bewusst Zeit miteinander verbringen und anschließend sagen, Mensch, das müssen wir echt öfter machen. Wir Männer machen das anders. Also ich meine, ich und mein Zahnarzt, wir sind zwei Männer, wir sehen uns auch zweimal im Jahr, aber keiner von uns sagt, hey, das müssen wir unbedingt öfter machen. Sven Weikamm, Daily Redaktion.

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Hier ist das Daily Update vom 16. September. Einen schönen Mittwoch zusammen. Heute vor 12 Jahren hieß es in Deutschland plötzlich Serienmarathon statt Fernsehprogramm. Denn am 16. September 2014 startete Netflix mit dem Streaming-Angebot in Deutschland. Film und Serien gab es von da an einfach auf Abruf, ohne feste Sendezeit und vor allem auch ohne auf die nächste Folge warten zu müssen. Was damals noch ziemlich wild und auch neu klang, veränderte jetzt langfristig unsere Fernsehabende aber komplett. Und ganz nebenbei haben wir in den Jahren noch ein neues Wort gelernt, denn Serienmarathon. Eine Folge noch? Ja klar. Ja, und plötzlich ist es dann doch 3 Uhr nachts und die Staffel ist fertig geguckt. Heute startet die UEFA Europa League in die neue Saison und aus deutscher Sicht macht Bayer Leverkusen heute den Anfang. Am Abend geht's für die Werkself international los. Morgen ist dann mit der TSG Hoffenheim der zweite und damit auch letzte deutsche Verein dran. Für Fußballfans heißt das also mindestens 2 Tage Europa League Fieber am Stück. Erst Leverkusen, dann Hoffenheim und beide wollen natürlich möglichst erfolgreich in die neue Saison starten. Wir wünschen allen Fußballbegeisterten ganz viel Spaß. Auch Trash-TV-Fans kommen heute Abend auf ihre Kosten, denn heute Abend startet The Masked Singer in die 13. Staffel. Und diesmal wird ordentlich aufgedreht. Gleich 16 maskierte Promis sind dabei, so viele wie noch nie. Neu ist auch das Tempo. Pro Show treten nämlich 4 Masken an. 2 davon müssen sich aber noch am selben Abend wieder enttarnen. Los geht's heute Abend um 20.15 Uhr auf ProSieben. Sommer, Sonne und sofort ist dieser Song hier im Kopf. Bailando. Genau für diesen Sound steht Luna seit Ende der 90er. Hinter dem Künstlernamen steckt Marie-Josie van der Kolk und die wird heute 52. Mit Dance-Pop, Urlaubsfeeling und jeder Menge Ohrwurmpotenzial hat sie sich einfach damals fest in die Charts gesungen. Und mal ganz ehrlich, bei Luna klingt selbst ein grauer Septembertag immer noch nach ein bisschen Strandparty. Happy Birthday, Luna! Und das war das Daily Update vom Mittwoch. Übrigens, heute ist Tag der Frauenfreundschaft. Also Ladies, beste Freundin schnappen, essen gehen, Filmabend machen und einfach mal wieder ganz bewusst Zeit miteinander verbringen und anschließend sagen, Mensch, das müssen wir echt öfter machen. Wir Männer machen das anders. Also ich meine, ich und mein Zahnarzt, wir sind 2 Männer, wir sehen uns auch 2-mal im Jahr, aber keiner von uns sagt, hey, das müssen wir unbedingt öfter machen. Sven Weikam, Daily Redaktion. 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
4: Alleine schlafen ist doof. Ja, finde ich auch. Also bleibt einfach mit mir wach, ich habe nämlich genug Musik für die nächsten Stunden parat. Als Kind habe ich ja immer Gute-Nacht-Geschichten vorgelesen bekommen. Keine Sorge, das mache ich jetzt nicht, aber ich habe für euch einfach die perfekte Musik für diese Uhrzeit. Also, hier ist schon der nächste Soundtrack für die Nacht.

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0: Hier ist das Daily Update vom 16. September. Einen schönen Mittwoch zusammen. Heute vor 12 Jahren hieß es in Deutschland plötzlich Serienmarathon statt Fernsehprogramm. Denn am 16. September 2014 startete Netflix mit dem Streaming-Angebot in Deutschland. Film und Serien gab es von da an einfach auf Abruf, ohne feste Sendezeit und vor allem auch ohne auf die nächste Folge warten zu müssen. Was damals noch ziemlich wild und auch neu klang, veränderte jetzt langfristig unsere Fernsehabende aber komplett. Und ganz nebenbei haben wir in den Jahren noch ein neues Wort gelernt, denn Serienmarathon. Eine Folge noch? Ja klar, ja. Und plötzlich ist es dann doch 3 Uhr nachts und die Staffel ist fertig geguckt. Heute startet die UEFA Europa League in die neue Saison und aus deutscher Sicht macht Bayer Leverkusen heute den Anfang. Am Abend geht's für die Werkself international los. Morgen ist dann mit der TSG Hoffenheim der zweite und damit auch letzte deutsche Verein dran. Für Fußballfans heißt das also mindestens 2 Tage Europa League Fieber am Stück. Erst Leverkusen, dann Hoffenheim und beide wollen natürlich möglichst erfolgreich in die neue Saison starten. Wir wünschen allen Fußballbegeisterten ganz viel Spaß. Auch Trash-TV-Fans kommen heute Abend auf ihre Kosten, denn heute Abend startet The Masked Singer in die 13. Staffel. Und diesmal wird ordentlich aufgedreht. Gleich 16 maskierte Promis sind dabei, so viele wie noch nie. Neu ist auch das Tempo. Pro Show treten nämlich 4 Masken an. 2 davon müssen sich aber noch am selben Abend wieder enttarnen. Los geht's heute Abend um 20.15 Uhr auf ProSieben. Sommer, Sonne und sofort ist dieser Song hier im Kopf. Bailando. Genau für diesen Sound steht Luna seit Ende der 90er. Hinter dem Künstlernamen steckt Marie Josie van der Kolk und die wird heute 52. Mit Dance-Pop, Urlaubsfeeling und jeder Menge Ohrwurmpotenzial hat sie sich einfach damals fest in die Charts gesungen. Und mal ganz ehrlich, bei Luna klingt selbst ein grauer Septembertag immer noch nach ein bisschen Strandparty. Happy Birthday, Luna! Und das war das Daily Update vom Mittwoch. Übrigens, heute ist Tag der Frauenfreundschaft. Also Ladies, beste Freundin schnappen, essen gehen, Filmabend machen und einfach mal wieder ganz bewusst Zeit miteinander verbringen und anschließend sagen, Mensch, das müssen wir echt öfter machen. Wir Männer machen das anders. Also ich meine, ich und mein Zahnarzt, wir sind 2 Männer, wir sehen uns auch 2-mal im Jahr, aber keiner von uns sagt, hey, das müssen wir unbedingt öfter machen. Sven Weikam, Daily Redaktion.
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Hier ist das Daily Update vom 16. September. Einen schönen Mittwoch zusammen. Heute vor 12 Jahren hieß es in Deutschland plötzlich Serienmarathon statt Fernsehprogramm. Denn am 16. September 2014 startete Netflix mit dem Streaming-Angebot in Deutschland. Film und Serien gab es von da an einfach auf Abruf, ohne feste Sendezeit und vor allem auch ohne auf die nächste Folge warten zu müssen. Was damals noch ziemlich wild und auch neu klang, veränderte jetzt langfristig unsere Fernsehabende aber komplett. Und ganz nebenbei haben wir in den Jahren noch ein neues Wort gelernt, denn Serienmarathon. Eine Folge noch? Ja klar, ja. Und plötzlich ist es dann doch 3 Uhr nachts und die Staffel ist fertig geguckt. Heute startet die UEFA Europa League in die neue Saison und aus deutscher Sicht macht Bayer Leverkusen heute den Anfang. Am Abend geht's für die Werkself international los. Morgen ist dann mit der TSG Hoffenheim der zweite und damit auch letzte deutsche Verein dran. Für Fußballfans heißt das also mindestens 2 Tage Europa League-Fieber am Stück. Erst Leverkusen, dann Hoffenheim und beide wollen natürlich möglichst erfolgreich in die neue Saison starten. Wir wünschen allen Fußballbegeisterten ganz viel Spaß. Auch Trash-TV-Fans kommen heute Abend auf ihre Kosten, denn heute Abend startet The Masked Singer in die 13. Staffel. Und diesmal wird ordentlich aufgedreht. Gleich 16 maskierte Promis sind dabei, so viele wie noch nie. Neu ist auch das Tempo. Pro Show treten nämlich 4 Masken an. 2 davon müssen sich aber noch am selben Abend wieder enttarnen. Los geht's heute Abend um 20.15 Uhr auf ProSieben. Sommer, Sonne und sofort ist dieser Song hier im Kopf. Bailando. Genau für diesen Sound steht Luna seit Ende der 90er. Hinter dem Künstlernamen steckt Marie Josie van der Kolk und die wird heute 52. Mit Dancepop, Urlaubsfeeling und jeder Menge Ohrwurmpotenzial hat sie sich einfach damals fest in die Charts gesungen. Und mal ganz ehrlich, bei Luna klingt selbst ein grauer Septembertag immer noch nach ein bisschen Strandparty. Happy Birthday, Luna! Und das war das Daily Update vom Mittwoch. Übrigens, heute ist Tag der Frauenfreundschaft. Also Ladies, beste Freundin schnappen, essen gehen, Filmabend machen und einfach mal wieder ganz bewusst Zeit miteinander verbringen und anschließend sagen, Mensch, das müssen wir echt öfter machen. Wir Männer machen das anders. Also ich meine, ich und mein Zahnarzt, wir sind 2 Männer, wir sehen uns auch 2-mal im Jahr, aber keiner von uns sagt, hey, das müssen wir unbedingt öfter machen. Sven Weikamp, Daily Redaktion. 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

0: 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Mit uns
1: durch die Nacht. Ich habe letztens geträumt, ich werde Milliardär. Ja, gleich mal richtig groß denken, weißt du, nicht so eine Million, nee, gleich Milliarden. Lustig, oder? Also, manchmal, habe ich gelesen, werden Träume auch wahr. Ich drücke euch die Daumen, dass vielleicht einige Dinge, die ihr heute Nacht träumt, in Erfüllung gehen, aber ich würde mich auch freuen, wenn ihr mir die Daumen drückt. Also, Milliardär, das wäre schon cool, oder? Also, naja, zumindest für mich. Kommt gut durch die Nacht.

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Hier ist das Daily Update vom 16. September. Einen schönen Mittwoch zusammen. Heute vor 12 Jahren hieß es in Deutschland plötzlich Serienmarathon statt Fernsehprogramm. Denn am 16. September 2014 startete Netflix mit dem Streaming-Angebot in Deutschland. Film und Serien gab es von da an einfach auf Abruf, ohne feste Sendezeit und vor allem auch ohne auf die nächste Folge warten zu müssen. Was damals noch ziemlich wild und auch neu klang, veränderte jetzt langfristig unsere Fernsehabende aber komplett. Und ganz nebenbei haben wir in den Jahren noch ein neues Wort gelernt, denn Serienmarathon. Eine Folge noch? Ja klar, ja. Und plötzlich ist es dann doch 3 Uhr nachts und die Staffel ist fertig geguckt. Heute startet die UEFA Europa League in die neue Saison und aus deutscher Sicht macht Bayer Leverkusen heute den Anfang. Am Abend geht's für die Werkself international los. Morgen ist dann mit der TSG Hoffenheim der zweite und damit auch letzte deutsche Verein dran. Für Fußballfans heißt das also mindestens 2 Tage Europa League Fieber am Stück. Erst Leverkusen, dann Hoffenheim und beide wollen natürlich möglichst erfolgreich in die neue Saison starten. Wir wünschen allen Fußballbegeisterten ganz viel Spaß. Auch Trash-TV-Fans kommen heute Abend auf ihre Kosten, denn heute Abend startet The Masked Singer in die 13. Staffel. Und diesmal wird ordentlich aufgedreht. Gleich 16 maskierte Promis sind dabei, so viele wie noch nie. Neu ist auch das Tempo. Pro Show treten nämlich 4 Masken an. 2 davon müssen sich aber noch am selben Abend wieder enttarnen. Los geht's heute Abend um 20.15 Uhr auf Pro7. Sommer, Sonne und sofort ist dieser Song hier im Kopf. Bailando. Genau für diesen Sound steht Luna seit Ende der 90er. Hinter dem Künstlernamen steckt Marie Josie van der Kolk und die wird heute 52. Mit Dance-Pop, Urlaubsfeeling und jeder Menge Ohrwurmpotenzial hat sie sich einfach damals fest in die Charts gesungen. Und mal ganz ehrlich, bei Luna klingt selbst ein grauer Septembertag immer noch nach ein bisschen Strandparty. Happy Birthday, Luna! Und das war das Daily Update vom Mittwoch. Übrigens, heute ist Tag der Frauenfreundschaft. Also Ladies, beste Freundin schnappen, essen gehen, Filmabend machen und einfach mal wieder ganz bewusst Zeit miteinander verbringen und anschließend sagen, Mensch, das müssen wir echt öfter machen. Wir Männer machen das anders. Also ich meine, ich und mein Zahnarzt, wir sind 2 Männer, wir sehen uns auch 2-mal im Jahr, aber keiner von uns sagt, hey, das müssen wir unbedingt öfter machen. Sven Weikamp, Daily Redaktion.

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1: Viele von euch fragen sich sicherlich, warum ist denn der Typ da schon wieder im Radio um die Uhrzeit? Ja, die Antwort ist ganz einfach, meine Schwiegereltern sind gerade zu Besuch und naja, gestern habe ich dann doch irgendwie den Staubsauger wohl zu später Zeit angeschmissen, war jetzt auch nicht die beste Idee, aber ich habe mir gedacht, so eine Nachtschicht heute hier im Radio, besser geht's gar nicht. Kommt gut durch die nächsten Stunden, hier ist wieder ein bisschen Musik für euch. 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

Hier ist das Daily Update vom 16. September. Einen schönen Mittwoch zusammen. Heute vor 12 Jahren hieß es in Deutschland plötzlich Serienmarathon statt Fernsehprogramm. Denn am 16. September 2014 startete Netflix mit dem Streaming-Angebot in Deutschland. Film und Serien gab es von da an einfach auf Abruf, ohne feste Sendezeit und vor allem auch ohne auf die nächste Folge warten zu müssen. Was damals noch ziemlich wild und auch neu klang, veränderte jetzt langfristig unsere Fernsehabende aber komplett. Und ganz nebenbei haben wir in den Jahren noch ein neues Wort gelernt, denn Serienmarathon. Eine Folge noch? Ja klar, ja. Und plötzlich ist es dann doch 3 Uhr nachts und die Staffel ist fertig geguckt. Heute startet die UEFA Europa League in die neue Saison und aus deutscher Sicht macht Bayer Leverkusen heute den Anfang. Am Abend geht's für die Werkself international los. Morgen ist dann mit der TSG Hoffenheim der zweite und damit auch letzte deutsche Verein dran. Für Fußballfans heißt das also mindestens 2 Tage Europa League Fieber am Stück. Erst Leverkusen, dann Hoffenheim und beide wollen natürlich möglichst erfolgreich in die neue Saison starten. Wir wünschen allen Fußballbegeisterten ganz viel Spaß. Auch Trash-TV-Fans kommen heute Abend auf ihre Kosten, denn heute Abend startet The Masked Singer in die 13. Staffel. Und diesmal wird ordentlich aufgedreht. Gleich 16 maskierte Promis sind dabei, so viele wie noch nie. Neu ist auch das Tempo. Pro Show treten nämlich 4 Masken an. 2 davon müssen sich aber noch am selben Abend wieder enttarnen. Los geht's heute Abend um 20.15 Uhr auf ProSieben. Sommer, Sonne und sofort ist dieser Song hier im Kopf. Bailando. Genau für diesen Sound steht Luna seit Ende der 90er. Hinter dem Künstlernamen steckt Marie Josie van der Kolk und die wird heute 52. Mit Dance-Pop, Urlaubsfeeling und jeder Menge Ohrwurmpotenzial hat sie sich einfach damals fest in die Charts gesungen. Und mal ganz ehrlich, bei Luna klingt selbst ein grauer Septembertag immer noch nach ein bisschen Strandparty. Happy Birthday, Luna! Und das war das Daily Update vom Mittwoch. Übrigens, heute ist Tag der Frauenfreundschaft. Also Ladies, beste Freundin schnappen, essen gehen, Filmabend machen und einfach mal wieder ganz bewusst Zeit miteinander verbringen und anschließend sagen, Mensch, das müssen wir echt öfter machen. Wir Männer machen das anders. Also ich meine, ich und mein Zahnarzt, wir sind 2 Männer, wir sehen uns auch 2-mal im Jahr, aber keiner von uns sagt, hey, das müssen wir unbedingt öfter machen. Sven Weikam, Daily Redaktion. 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
1: Hi, kurze Frage in die Runde. Braucht mich hier noch jemand oder kann ich schlafen gehen? Nein, Spaß beiseite. Wir machen natürlich noch ein bisschen weiter, mindestens bis die Sonne aufgeht. Ich bin Sven und versüße euch hier die Nacht. Hi und hallo. Einzige Chance, mir zu entkommen, ihr müsst einschlafen. Vielleicht klappt's ja mit diesem Song hier.

Hier ist das Daily Update vom 16. September. Einen schönen Mittwoch zusammen. Heute vor 12 Jahren hieß es in Deutschland plötzlich Serienmarathon statt Fernsehprogramm. Denn am 16. September 2014 startete Netflix mit dem Streaming-Angebot in Deutschland. Film und Serien gab es von da an einfach auf Abruf, ohne feste Sendezeit und vor allem auch ohne auf die nächste Folge warten zu müssen. Was damals noch ziemlich wild und auch neu klang, veränderte jetzt langfristig unsere Fernsehabende aber komplett. Und ganz nebenbei haben wir in den Jahren noch ein neues Wort gelernt, denn Serienmarathon. Eine Folge noch? Ja klar, ja. Und plötzlich ist es dann doch 3 Uhr nachts und die Staffel ist fertig geguckt. Heute startet die UEFA Europa League in die neue Saison und aus deutscher Sicht macht Bayer Leverkusen heute den Anfang. Am Abend geht's für die Werkself international los. Morgen ist dann mit der TSG Hoffenheim der zweite und damit auch letzte deutsche Verein dran. Für Fußballfans heißt das also mindestens 2 Tage Europa League-Fieber am Stück. Erst Leverkusen, dann Hoffenheim und beide wollen natürlich möglichst erfolgreich in die neue Saison starten. Wir wünschen allen Fußballbegeisterten ganz viel Spaß. Auch Trash-TV-Fans kommen heute Abend auf ihre Kosten, denn heute Abend startet The Masked Singer in die 13. Staffel. Und diesmal wird ordentlich aufgedreht. Gleich 16 maskierte Promis sind dabei, so viele wie noch nie. Neu ist auch das Tempo. Pro Show treten nämlich 4 Masken an. 2 davon müssen sich aber noch am selben Abend wieder enttarnen. Los geht's heute Abend um 20.15 Uhr auf ProSieben. Sommer, Sonne und sofort ist dieser Song hier im Kopf. Bailando. Genau für diesen Sound steht Luna seit Ende der 90er. Hinter dem Künstlernamen steckt Marie Josie van der Kolk und die wird heute 52. Mit Dance-Pop, Urlaubsfeeling und jeder Menge Ohrwurmpotenzial hat sie sich einfach damals fest in die Charts gesungen. Und mal ganz ehrlich, bei Luna klingt selbst ein grauer Septembertag immer noch nach ein bisschen Strandparty. Happy Birthday, Luna! Und das war das Daily Update vom Mittwoch. Übrigens, heute ist Tag der Frauenfreundschaft. Also Ladies, beste Freundin schnappen, essen gehen, Filmabend machen und einfach mal wieder ganz bewusst Zeit miteinander verbringen und anschließend sagen, Mensch, das müssen wir echt öfter machen. Wir Männer machen das anders. Also ich meine, ich und mein Zahnarzt, wir sind 2 Männer, wir sehen uns auch 2-mal im Jahr, aber keiner von uns sagt, hey, das müssen wir unbedingt öfter machen. Sven Weikamp, Daily Redaktion.

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Hier ist das Daily Update vom 16. September. Einen schönen Mittwoch zusammen. Heute vor 12 Jahren hieß es in Deutschland plötzlich Serienmarathon statt Fernsehprogramm. Denn am 16. September 2014 startete Netflix mit dem Streaming-Angebot in Deutschland. Film und Serien gab es von da an einfach auf Abruf, ohne feste Sendezeit und vor allem auch ohne auf die nächste Folge warten zu müssen. Was damals noch ziemlich wild und auch neu klang, veränderte jetzt langfristig unsere Fernsehabende aber komplett. Und ganz nebenbei haben wir in den Jahren noch ein neues Wort gelernt, denn Serienmarathon. Eine Folge noch? Ja klar, ja. Und plötzlich ist es dann doch 3 Uhr nachts und die Staffel ist fertig geguckt. Heute startet die UEFA Europa League in die neue Saison und aus deutscher Sicht macht Bayer Leverkusen heute den Anfang. Am Abend geht's für die Werkself international los. Morgen ist dann mit der TSG Hoffenheim der zweite und damit auch letzte deutsche Verein dran. Für Fußballfans heißt das also mindestens 2 Tage Europa League-Fieber am Stück. Erst Leverkusen, dann Hoffenheim und beide wollen natürlich möglichst erfolgreich in die neue Saison starten. Wir wünschen allen Fußballbegeisterten ganz viel Spaß. Auch Trash-TV-Fans kommen heute Abend auf ihre Kosten, denn heute Abend startet The Masked Singer in die 13. Staffel. Und diesmal wird ordentlich aufgedreht. Gleich 16 maskierte Promis sind dabei, so viele wie noch nie. Neu ist auch das Tempo. Pro Show treten nämlich 4 Masken an. 2 davon müssen sich aber noch am selben Abend wieder enttarnen. Los geht's heute Abend um 20.15 Uhr auf ProSieben. Sommer, Sonne und sofort ist dieser Song hier im Kopf. Bailando. Genau für diesen Sound steht Luna seit Ende der 90er. Hinter dem Künstlernamen steckt Marie Josie van der Kolk und die wird heute 52. Mit Dance-Pop, Urlaubsfeeling und jeder Menge Ohrwurmpotenzial hat sie sich einfach damals fest in die Charts gesungen. Und mal ganz ehrlich, bei Luna klingt selbst ein grauer Septembertag immer noch nach ein bisschen Strandparty. Happy Birthday, Luna! Und das war das Daily Update vom Mittwoch. Übrigens, heute ist Tag der Frauenfreundschaft. Also Ladies, beste Freundin schnappen, essen gehen, Filmabend machen und einfach mal wieder ganz bewusst Zeit miteinander verbringen und anschließend sagen, Mensch, das müssen wir echt öfter machen. Wir Männer machen das anders. Also ich meine, ich und mein Zahnarzt, wir sind 2 Männer, wir sehen uns auch 2-mal im Jahr, aber keiner von uns sagt, hey, das müssen wir unbedingt öfter machen. Sven Weikamp, Daily Redaktion. 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

Hier ist das Daily Update vom 16. September. Einen schönen Mittwoch zusammen. Heute vor 12 Jahren hieß es in Deutschland plötzlich Serienmarathon statt Fernsehprogramm. Denn am 16. September 2014 startete Netflix mit dem Streaming-Angebot in Deutschland. Film und Serien gab es von da an einfach auf Abruf, ohne feste Sendezeit und vor allem auch ohne auf die nächste Folge warten zu müssen. Was damals noch ziemlich wild und auch neu klang, veränderte jetzt langfristig unsere Fernsehabende aber komplett. Und ganz nebenbei haben wir in den Jahren noch ein neues Wort gelernt, denn Serienmarathon. Eine Folge noch? Ja klar, ja. Und plötzlich ist es dann doch 3 Uhr nachts und die Staffel ist fertig geguckt. Heute startet die UEFA Europa League in die neue Saison und aus deutscher Sicht macht Bayer Leverkusen heute den Anfang. Am Abend geht's für die Werkself international los. Morgen ist dann mit der TSG Hoffenheim der zweite und damit auch letzte deutsche Verein dran. Für Fußballfans heißt das also mindestens 2 Tage Europa League-Fieber am Stück. Erst Leverkusen, dann Hoffenheim und beide wollen natürlich möglichst erfolgreich in die neue Saison starten. Wir wünschen allen Fußballbegeisterten ganz viel Spaß. Auch Trash-TV-Fans kommen heute Abend auf ihre Kosten, denn heute Abend startet The Masked Singer in die 13. Staffel. Und diesmal wird ordentlich aufgedreht. Gleich 16 maskierte Promis sind dabei, so viele wie noch nie. Neu ist auch das Tempo. Pro Show treten nämlich 4 Masken an. 2 davon müssen sich aber noch am selben Abend wieder enttarnen. Los geht's heute Abend um 20.15 Uhr auf ProSieben. Sommer, Sonne und sofort ist dieser Song hier im Kopf. Bailando. Genau für diesen Sound steht Luna seit Ende der 90er. Hinter dem Künstlernamen steckt Marie Josie van der Kolk und die wird heute 52. Mit Dancepop, Urlaubsfeeling und jeder Menge Ohrwurmpotenzial hat sie sich einfach damals fest in die Charts gesungen. Und mal ganz ehrlich, bei Luna klingt selbst ein grauer Septembertag immer noch nach ein bisschen Strandparty. Happy Birthday, Luna! Und das war das Daily Update vom Mittwoch. Übrigens, heute ist Tag der Frauenfreundschaft. Also Ladies, beste Freundin schnappen, essen gehen, Filmabend machen und einfach mal wieder ganz bewusst Zeit miteinander verbringen und anschließend sagen, Mensch, das müssen wir echt öfter machen. Wir Männer machen das anders. Also ich meine, ich und mein Zahnarzt, wir sind 2 Männer, wir sehen uns auch 2-mal im Jahr, aber keiner von uns sagt, hey, das müssen wir unbedingt öfter machen. Sven Weikamm, Daily Redaktion.

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Hier ist das Daily Update vom 16. September. Einen schönen Mittwoch zusammen. Heute vor 12 Jahren hieß es in Deutschland plötzlich Serienmarathon statt Fernsehprogramm. Denn am 16. September 2014 startete Netflix mit dem Streaming-Angebot in Deutschland. Film und Serien gab es von da an einfach auf Abruf, ohne feste Sendezeit und vor allem auch ohne auf die nächste Folge warten zu müssen. Was damals noch ziemlich wild und auch neu klang, veränderte jetzt langfristig unsere Fernsehabende aber komplett. Und ganz nebenbei haben wir in den Jahren noch ein neues Wort gelernt, denn Serienmarathon. Eine Folge noch? Ja klar, ja. Und plötzlich ist es dann doch 3 Uhr nachts und die Staffel ist fertig geguckt. Heute startet die UEFA Europa League in die neue Saison und aus deutscher Sicht macht Bayer Leverkusen heute den Anfang. Am Abend geht's für die Werkself international los. Morgen ist dann mit der TSG Hoffenheim der zweite und damit auch letzte deutsche Verein dran. Für Fußballfans heißt das also mindestens 2 Tage Europa League-Fieber am Stück. Erst Leverkusen, dann Hoffenheim und beide wollen natürlich möglichst erfolgreich in die neue Saison starten. Wir wünschen allen Fußballbegeisterten ganz viel Spaß. Auch Trash-TV-Fans kommen heute Abend auf ihre Kosten, denn heute Abend startet The Masked Singer in die 13. Staffel. Und diesmal wird ordentlich aufgedreht. Gleich 16 maskierte Promis sind dabei, so viele wie noch nie. Neu ist auch das Tempo. Pro Show treten nämlich 4 Masken an. 2 davon müssen sich aber noch am selben Abend wieder enttarnen. Los geht's heute Abend um 20.15 Uhr auf ProSieben. Sommer, Sonne und sofort ist dieser Song hier im Kopf. Bailando. Genau für diesen Sound steht Luna seit Ende der 90er. Hinter dem Künstlernamen steckt Marie Josie van der Kolk und die wird heute 52. Mit Dance-Pop, Urlaubsfeeling und jeder Menge Ohrwurmpotenzial hat sie sich einfach damals fest in die Charts gesungen. Und mal ganz ehrlich, bei Luna klingt selbst ein grauer Septembertag immer noch nach ein bisschen Strandparty. Happy Birthday, Luna! Und das war das Daily Update vom Mittwoch. Übrigens, heute ist Tag der Frauenfreundschaft. Also Ladies, beste Freundin schnappen, essen gehen, Filmabend machen und einfach mal wieder ganz bewusst Zeit miteinander verbringen und anschließend sagen, Mensch, das müssen wir echt öfter machen. Wir Männer machen das anders. Also ich meine, ich und mein Zahnarzt, wir sind 2 Männer, wir sehen uns auch 2-mal im Jahr, aber keiner von uns sagt, hey, das müssen wir unbedingt öfter machen. Sven Weikamp, Daily Redaktion. 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

Hier ist das Daily Update vom 16. September. Einen schönen Mittwoch zusammen. Heute vor 12 Jahren hieß es in Deutschland plötzlich Serienmarathon statt Fernsehprogramm. Denn am 16. September 2014 startete Netflix mit dem Streaming-Angebot in Deutschland. Film und Serien gab es von da an einfach auf Abruf, ohne feste Sendezeit und vor allem auch ohne auf die nächste Folge warten zu müssen. Was damals noch ziemlich wild und auch neu klang, veränderte jetzt langfristig unsere Fernsehabende aber komplett. Und ganz nebenbei haben wir in den Jahren noch ein neues Wort gelernt, denn Serienmarathon. Eine Folge noch? Ja klar, ja. Und plötzlich ist es dann doch 3 Uhr nachts und die Staffel ist fertig geguckt. Heute startet die UEFA Europa League

in die neue Saison. Und aus deutscher Sicht macht Bayer Leverkusen heute den Anfang. Am Abend geht's für die Werkself international los. Morgen ist dann mit der TSG Hoffenheim der zweite und damit auch letzte deutsche Verein dran. Für Fußballfans heißt das also mindestens 2 Tage Europa-League-Fieber am Stück. Erst Leverkusen, dann Hoffenheim und beide wollen natürlich möglichst erfolgreich in die neue Saison starten. Wir wünschen allen Fußballbegeisterten ganz viel Spaß. Auch Trash-TV-Fans kommen heute Abend auf ihre Kosten, denn heute Abend startet The Masked Singer in die 13. Staffel. Und diesmal wird ordentlich aufgedreht. Gleich 16 maskierte Promis sind dabei, so viele wie noch nie. Neu ist auch das Tempo. Pro Show treten nämlich 4 Masken an. 2 davon müssen sich aber noch am selben Abend wieder enttarnen. Los geht's heute Abend um 20.15 Uhr auf ProSieben. Sommer, Sonne und sofort ist dieser Song hier im Kopf. Bailando. Genau für diesen Sound steht Luna seit Ende der 90er. Hinter dem Künstlernamen steckt Marie Josie van der Kolk und die wird heute 52. Mit Dance-Pop, Urlaubsfeeling und jeder Menge Ohrwurmpotenzial hat sie sich einfach damals fest in die Charts gesungen. Und mal ganz ehrlich, bei Luna klingt selbst ein grauer Septembertag immer noch nach ein bisschen Strandparty. Happy Birthday, Luna! Und das war das Daily Update vom Mittwoch. Übrigens, heute ist Tag der Frauenfreundschaft. Also Ladies, beste Freundin schnappen, essen gehen, Filmabend machen und einfach mal wieder ganz bewusst Zeit miteinander verbringen und anschließend sagen, Mensch, das müssen wir echt öfter machen. Wir Männer machen das anders. Also ich meine, ich und mein Zahnarzt, wir sind 2 Männer, wir sehen uns auch 2-mal im Jahr, aber keiner von uns sagt, hey, das müssen wir unbedingt öfter machen. Sven Weikamp, Daily Redaktion.

Hier ist das Daily Update vom 16. September. Einen schönen Mittwoch zusammen. Heute vor 12 Jahren hieß es in Deutschland plötzlich Serienmarathon statt Fernsehprogramm. Denn am 16. September 2014 startete Netflix mit dem Streaming-Angebot in Deutschland. Film und Serien gab es von da an einfach auf Abruf, ohne feste Sendezeit und vor allem auch ohne auf die nächste Folge warten zu müssen. Was damals noch ziemlich wild und auch neu klang, veränderte jetzt langfristig unsere Fernsehabende aber komplett. Und ganz nebenbei haben wir in den Jahren noch ein neues Wort gelernt, denn Serienmarathon. Eine Folge noch? Ja klar, ja. Und plötzlich ist es dann doch 3 Uhr nachts und die Staffel ist fertig geguckt. Heute startet die UEFA Europa League in die neue Saison und aus deutscher Sicht macht Bayer Leverkusen heute den Anfang. Am Abend geht's für die Werkself international los. Morgen ist dann mit der TSG Hoffenheim der zweite und damit auch letzte deutsche Verein dran. Für Fußballfans heißt das also mindestens 2 Tage Europa League-Fieber am Stück. Erst Leverkusen, dann Hoffenheim und beide wollen natürlich möglichst erfolgreich in die neue Saison starten. Wir wünschen allen Fußballbegeisterten ganz viel Spaß. Auch Trash-TV-Fans kommen heute Abend auf ihre Kosten, denn heute Abend startet The Masked Singer in die 13. Staffel. Und diesmal wird ordentlich aufgedreht. Gleich 16 maskierte Promis sind dabei, so viele wie noch nie. Neu ist auch das Tempo. Pro Show treten nämlich 4 Masken an. 2 davon müssen sich aber noch am selben Abend wieder enttarnen. Los geht's heute Abend um 20.15 Uhr auf ProSieben. Sommer, Sonne und sofort ist dieser Song hier im Kopf. Bailando. Genau für diesen Sound steht Luna seit Ende der 90er. Hinter dem Künstlernamen steckt Marie Josie van der Kolk und die wird heute 52. Mit Dance-Pop, Urlaubsfeeling und jeder Menge Ohrwurmpotenzial hat sie sich einfach damals fest in die Charts gesungen. Und mal ganz ehrlich, bei Luna klingt selbst ein grauer Septembertag immer noch nach ein bisschen Strandparty. Happy Birthday, Luna! Und das war das Daily Update vom Mittwoch. Übrigens, heute ist Tag der Frauenfreundschaft. Also Ladies, beste Freundin schnappen, essen gehen, Filmabend machen und einfach mal wieder ganz bewusst Zeit miteinander verbringen und anschließend sagen, Mensch, das müssen wir echt öfter machen. Wir Männer machen das anders. Also ich meine, ich und mein Zahnarzt, wir sind 2 Männer, wir sehen uns auch 2-mal im Jahr, aber keiner von uns sagt, hey, das müssen wir unbedingt öfter machen. Sven Weikamm, Daily Redaktion. 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

Hier ist das Daily Update vom 16. September. Einen schönen Mittwoch zusammen. Heute vor 12 Jahren hieß es in Deutschland plötzlich Serienmarathon statt Fernsehprogramm. Denn am 16. September 2014 startete Netflix mit dem Streaming-Angebot in Deutschland. Film und Serien gab es von da an einfach auf Abruf, ohne feste Sendezeit und vor allem auch ohne auf die nächste Folge warten zu müssen. Was damals noch ziemlich wild und auch neu klang, veränderte jetzt langfristig unsere Fernsehabende aber komplett. Und ganz nebenbei haben wir in den Jahren noch ein neues Wort gelernt, denn Serienmarathon. Eine Folge noch? Ja klar, ja. Und plötzlich ist es dann doch 3 Uhr nachts und die Staffel ist fertig geguckt. Heute startet die UEFA Europa League in die neue Saison und aus deutscher Sicht macht Bayer Leverkusen heute den Anfang. Am Abend geht's für die Werkself international los. Morgen ist dann mit der TSG Hoffenheim der zweite und damit auch letzte deutsche Verein dran. Für Fußballfans heißt das also mindestens 2 Tage Europa League-Fieber am Stück. Erst Leverkusen, dann Hoffenheim und beide wollen natürlich möglichst erfolgreich in die neue Saison starten. Wir wünschen allen Fußballbegeisterten ganz viel Spaß. Auch Trash-TV-Fans kommen heute Abend auf ihre Kosten, denn heute Abend startet The Masked Singer in die 13. Staffel. Und diesmal wird ordentlich aufgedreht. Gleich 16 Masken.

talentierte Promis sind dabei, so viele wie noch nie. Neu ist auch das Tempo. Pro Show treten nämlich 4 Masken an. 2 davon müssen sich aber noch am selben Abend wieder enttarnen. Los geht's heute Abend um 20.15 Uhr auf ProSieben. Sommer, Sonne und sofort ist dieser Song hier im Kopf. Bailando. Genau für diesen Sound steht Luna seit Ende der 90er. Hinter dem Künstlernamen steckt Marie Josie van der Kolk und die wird heute 52. Mit Dance-Pop, Urlaubsfeeling und jeder Menge Ohrwurmpotenzial hat sie sich einfach damals fest in die Charts gesungen. Und mal ganz ehrlich, bei Luna klingt selbst ein grauer Septembertag immer noch nach ein bisschen Strandparty. Happy Birthday, Luna! Und das war das Daily Update vom Mittwoch. Übrigens, heute ist Tag der Frauenfreundschaft. Also Ladies, beste Freundin schnappen, essen gehen, Filmabend machen und einfach mal wieder ganz bewusst Zeit miteinander verbringen und anschließend sagen, Mensch, das müssen wir echt öfter machen. Wir Männer machen das anders. Also ich meine, ich und mein Zahnarzt, wir sind 2 Männer, wir sehen uns auch 2-mal im Jahr, aber keiner von uns sagt, hey, das müssen wir unbedingt öfter machen. Sven Weikamp, Daily Redaktion.

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Hier ist das Daily Update vom 16. September. Einen schönen Mittwoch zusammen. Heute vor 12 Jahren hieß es in Deutschland plötzlich Serienmarathon statt Fernsehprogramm. Denn am 16. September 2014 startete Netflix mit dem Streaming-Angebot in Deutschland. Film und Serien gab es von da an einfach auf Abruf, ohne feste Sendezeit und vor allem auch ohne auf die nächste Folge warten zu müssen. Was damals noch ziemlich wild und auch neu klang, veränderte jetzt langfristig unsere Fernsehabende aber komplett. Und ganz nebenbei haben wir in den Jahren noch ein neues Wort gelernt, denn Serienmarathon. Eine Folge noch? Ja klar, ja. Und plötzlich ist es dann doch 3 Uhr nachts und die Staffel ist fertig geguckt. Heute startet die UEFA Europa League in die neue Saison und aus deutscher Sicht macht Bayer Leverkusen heute den Anfang. Am Abend geht's für die Werkself international los. Morgen ist dann mit der TSG Hoffenheim der zweite und damit auch letzte deutsche Verein dran. Für Fußballfans heißt das also mindestens 2 Tage Europa League-Fieber am Stück. Erst Leverkusen, dann Hoffenheim und beide wollen natürlich möglichst erfolgreich in die neue Saison starten. Wir wünschen allen Fußballbegeisterten ganz viel Spaß. Auch Trash-TV-Fans kommen heute Abend auf ihre Kosten, denn heute Abend startet The Masked Singer in die 13. Staffel. Und diesmal wird ordentlich aufgedreht. Gleich 16 maskierte Promis sind dabei, so viele wie noch nie. Neu ist auch das Tempo. Pro Show treten nämlich 4 Masken an. 2 davon müssen sich aber noch am selben Abend wieder enttarnen. Los geht's heute Abend um 20.15 Uhr auf ProSieben. Sommer, Sonne und sofort ist dieser Song hier im Kopf. Bailando. Genau für diesen Sound steht Luna seit Ende der 90er. Hinter dem Künstlernamen steckt Marie-Josie van der Kolk und die wird heute 52. Mit Dance-Pop, Urlaubsfeeling und jeder Menge Ohrwurmpotenzial hat sie sich einfach damals fest in die Charts gesungen. Und mal ganz ehrlich, bei Luna klingt selbst ein grauer Septembertag immer noch nach ein bisschen Strandparty. Happy Birthday, Luna! Und das war das Daily Update vom Mittwoch. Übrigens, heute ist Tag der Frauenfreundschaft. Also Ladies, beste Freundin schnappen, essen gehen, Filmabend machen und einfach mal wieder ganz bewusst Zeit miteinander verbringen und anschließend sagen, Mensch, das müssen wir echt öfter machen. Wir Männer machen das anders. Also ich meine, ich und mein Zahnarzt, wir sind 2 Männer, wir sehen uns auch 2-mal im Jahr, aber keiner von uns sagt, hey, das müssen wir unbedingt öfter machen. Sven Weikamp, Daily Redaktion. 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

Hier ist das Daily Update vom 16. September. Einen schönen Mittwoch zusammen. Heute vor 12 Jahren hieß es in Deutschland plötzlich Serienmarathon statt Fernsehprogramm. Denn am 16. September 2014 startete Netflix mit dem Streaming-Angebot in Deutschland. Film und Serien gab es von da an einfach auf Abruf, ohne feste Sendezeit und vor allem auch ohne auf die nächste Folge warten zu müssen. Was damals noch ziemlich wild und auch neu klang, veränderte jetzt langfristig unsere Fernsehabende aber komplett. Und ganz nebenbei haben wir in den Jahren noch ein neues Wort gelernt, denn Serienmarathon. Eine Folge noch? Ja klar, ja. Und plötzlich ist es dann doch 3 Uhr nachts und die Staffel ist fertig geguckt. Heute startet die UEFA Europa League in die neue Saison und aus deutscher Sicht macht Bayer Leverkusen heute den Anfang. Am Abend geht's für die Werkself international los. Morgen ist dann mit der TSG Hoffenheim der zweite und damit auch letzte deutsche Verein dran. Für Fußballfans heißt das also mindestens 2 Tage Europa League-Fieber am Stück. Erst Leverkusen, dann Hoffenheim und beide wollen natürlich möglichst erfolgreich in die neue Saison starten. Wir wünschen allen Fußballbegeisterten ganz viel Spaß. Auch Trash-TV-Fans kommen heute Abend auf ihre Kosten, denn heute Abend startet The Masked Singer in die 13. Staffel. Und diesmal wird ordentlich aufgedreht. Gleich 16 maskierte Promis sind dabei, so viele wie noch nie. Neu ist auch das Tempo. Pro Show treten nämlich 4 Masken an. 2 davon müssen sich aber noch am selben Abend wieder enttarnen. Los geht's heute Abend um 20.15 Uhr auf ProSieben. Sommer, Sonne und sofort ist dieser Song hier im Kopf. Bailando.

Auch für diesen Sound steht Luna seit Ende der 90er. Hinter dem Künstlernamen steckt Marie Josie van der Kolk und die wird heute 52. Mit Dance-Pop, Urlaubsfeeling und jeder Menge Ohrwurmpotenzial hat sie sich einfach damals fest in die Charts gesungen. Und mal ganz ehrlich, bei Luna klingt selbst ein grauer Septembertag immer noch nach ein bisschen Strandparty. Happy Birthday, Luna! Und das war das Daily Update vom Mittwoch. Übrigens, heute ist Tag der Frauenfreundschaft. Also Ladies, beste Freundin schnappen, essen gehen, Filmabend machen und einfach mal wieder ganz bewusst Zeit miteinander verbringen und anschließend sagen, Mensch, das müssen wir echt öfter machen. Wir Männer machen das anders. Also ich meine, ich und mein Zahnarzt, wir sind zwei Männer, wir sehen uns auch zweimal im Jahr, aber keiner von uns sagt, hey, das müssen wir unbedingt öfter machen. Sven Weikamp, Daily Redaktion.

Hier ist das Daily Update vom 16. September. Einen schönen Mittwoch zusammen. Heute vor 12 Jahren hieß es in Deutschland plötzlich Serienmarathon statt Fernsehprogramm. Denn am 16. September 2014 startete Netflix mit dem Streaming-Angebot in Deutschland. Film und Serien gab es von da an einfach auf Abruf, ohne feste Sendezeit und vor allem auch ohne auf die nächste Folge warten zu müssen. Was damals noch ziemlich wild und auch neu klang, veränderte jetzt langfristig unsere Fernsehabende aber komplett. Und ganz nebenbei haben wir in den Jahren noch ein neues Wort

gelernt, denn Serienmarathon. Eine Folge noch? Ja klar, ja. Und plötzlich ist dann doch 3 Uhr nachts und die Staffel ist fertig geguckt. Heute startet die UEFA Europa League in die neue Saison und aus deutscher Sicht macht Bayer Leverkusen heute den Anfang. Am Abend geht's für die Werkself international los. Morgen ist dann mit der TSG Hoffenheim der zweite und damit auch letzte deutsche Verein dran. Für Fußballfans heißt das also mindestens 2 Tage Europa League Fieber am Stück. Erst Leverkusen, dann Hoffenheim und beide wollen natürlich möglichst erfolgreich in die neue Saison starten. Wir wünschen allen Fußballbegeisterten ganz viel Spaß. Auch Trash-TV-Fans kommen heute Abend auf ihre Kosten, denn heute Abend startet The Masked Singer in die 13. Staffel. Und diesmal wird ordentlich aufgedreht. Gleich 16 maskierte Promis sind dabei, so viele wie noch nie. Neu ist auch das Tempo. Pro Show treten nämlich 4 Masken an. 2 davon müssen sich aber noch am selben Abend wieder enttarnen. Los geht's heute Abend um 20.15 Uhr auf ProSieben. Sommer, Sonne und sofort ist dieser Song hier im Kopf. Bailando. Genau für diesen Sound steht Luna seit Ende der 90er. Hinter dem Künstlernamen steckt Marie Josie van der Kolk und die wird heute 52. Mit Dance-Pop, Urlaubsfeeling und jeder Menge Ohrwurmpotenzial hat sie sich einfach damals fest in die Charts gesungen. Und mal ganz ehrlich, bei Luna klingt selbst ein grauer Septembertag immer noch nach ein bisschen Strandparty. Happy Birthday, Luna! Und das war das Daily Update vom Mittwoch. Übrigens, heute ist Tag der Frauenfreundschaft. Also Ladies, beste Freundin schnappen, essen gehen, Filmabend machen und einfach mal wieder ganz bewusst Zeit miteinander verbringen und anschließend sagen, Mensch, das müssen wir echt öfter machen. Wir Männer machen das anders. Also ich meine, ich und mein Zahnarzt, wir sind 2 Männer, wir sehen uns auch 2-mal im Jahr, aber keiner von uns sagt, hey, das müssen wir unbedingt öfter machen. Sven Weikam, Daily Redaktion. 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

Hier ist das Daily Update vom 16. September. Einen schönen Mittwoch zusammen. Heute vor 12 Jahren hieß es in Deutschland plötzlich Serienmarathon statt Fernsehprogramm. Denn am 16. September 2014 startete Netflix mit dem Streaming-Angebot in Deutschland. Film und Serien gab es von da an einfach auf Abruf, ohne feste Sendezeit und vor allem auch ohne auf die nächste Folge warten zu müssen. Was damals noch ziemlich wild und auch neu klang, veränderte jetzt langfristig unsere Fernsehabende aber komplett. Und ganz nebenbei haben wir in den Jahren noch ein neues Wort gelernt, denn Serienmarathon. Eine Folge noch? Ja klar, ja. Und plötzlich ist es dann doch 3 Uhr nachts und die Staffel ist fertig geguckt. Heute startet die UEFA Europa League in die neue Saison und aus deutscher Sicht macht Bayer Leverkusen heute den Anfang. Am Abend geht's für die Werkself international los. Morgen ist dann mit der TSG Hoffenheim der zweite und damit auch letzte deutsche Verein dran. Für Fußballfans heißt das also mindestens 2 Tage Europa League Fieber am Stück. Erst Leverkusen, dann Hoffenheim und beide wollen natürlich möglichst erfolgreich in die neue Saison starten. Wir wünschen allen Fußballbegeisterten ganz viel Spaß. Auch Trash-TV-Fans kommen heute Abend auf ihre Kosten, denn heute Abend startet The Masked Singer in die 13. Staffel. Und diesmal wird ordentlich aufgedreht. Gleich 16 maskierte Promis sind dabei, so viele wie noch nie. Neu ist auch das Tempo. Pro Show treten nämlich 4 Masken an. 2 davon müssen sich aber noch am selben Abend wieder enttarnen. Los geht's heute Abend um 20.15 Uhr auf ProSieben. Sommer, Sonne und sofort ist dieser Song hier im Kopf. Bailando. Genau für diesen Sound steht Luna seit Ende der 90er. Hinter dem Künstlernamen steckt Marie Josie van der Kolk und die wird heute 52. Mit Dance-Pop, Urlaubsfeeling und jeder Menge Ohrwurmpotenzial hat sie sich einfach damals fest in die Charts gesungen. Und mal ganz ehrlich, bei Luna klingt selbst ein grauer Septembertag immer noch nach ein bisschen Strandparty. Happy Birthday, Luna!

0: Und das war das Daily Update vom Mittwoch. Übrigens, heute ist Tag der Frauenfreundschaft. Also Ladies, beste Freundin schnappen, essen gehen, Filmabend machen und einfach mal wieder ganz bewusst Zeit miteinander verbringen und anschließend sagen, Mensch, das müssen wir echt öfter machen. Wir Männer machen das anders. Also ich meine, ich und mein Zahnarzt, wir sind zwei Männer, wir sehen uns auch zweimal im Jahr, aber keiner von uns sagt, hey, das müssen wir unbedingt öfter machen. Sven Weikam, Daily Redaktion.
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Hier ist das Daily Update vom 16. September. Einen schönen Mittwoch zusammen. Heute vor 12 Jahren hieß es in Deutschland plötzlich Serienmarathon statt Fernsehprogramm. Denn am 16. September 2014 startete Netflix mit dem Streaming-Angebot in Deutschland. Film und Serien gab es von da an einfach auf Abruf, ohne feste Sendezeit und vor allem auch ohne auf die nächste Folge warten zu müssen. Was damals noch ziemlich wild und auch neu klang, veränderte jetzt langfristig unsere Fernsehabende aber komplett. Und ganz nebenbei haben wir in den Jahren noch ein neues Wort gelernt, denn Serienmarathon. Eine Folge noch? Ja klar, ja. Und plötzlich ist es dann doch 3 Uhr nachts und die Staffel ist fertig geguckt. Heute startet die UEFA Europa League in die neue Saison und aus deutscher Sicht macht Bayer Leverkusen heute den Anfang. Am Abend geht's für die Werkself international los. Morgen ist dann mit der TSG Hoffenheim der zweite und damit auch letzte deutsche Verein dran. Für Fußballfans heißt das also mindestens 2 Tage Europa League-Fieber am Stück. Erst Leverkusen, dann Hoffenheim und beide wollen natürlich möglichst erfolgreich in die neue Saison starten. Wir wünschen allen Fußballbegeisterten ganz viel Spaß. Auch Trash-TV-Fans kommen heute Abend auf ihre Kosten, denn heute Abend startet The Masked Singer in die 13. Staffel. Und diesmal wird ordentlich aufgedreht. Gleich 16 maskierte Promis sind dabei, so viele wie noch nie. Neu ist auch das Tempo. Pro Show treten nämlich 4 Masken an, 2 davon müssen sich aber noch am selben Abend wieder enttarnen. Los geht's heute Abend um 20.15 Uhr auf ProSieben. Sommer, Sonne und sofort ist dieser Song hier im Kopf. Bailando. Genau für diesen Sound steht Luna seit Ende der 90er. Hinter dem Künstlernamen steckt Marie Josie van der Kolk und die wird heute 52. Mit Dancepop, Urlaubsfeeling und jeder Menge Ohrwurmpotenzial hat sie sich einfach damals fest in die Charts gesungen. Und mal ganz ehrlich, bei Luna klingt selbst ein grauer Septembertag immer noch nach ein bisschen Strandparty. Happy Birthday, Luna! Und das war das Daily Update vom Mittwoch. Übrigens, heute ist Tag der Frauenfreundschaft. Also Ladies, beste Freundin schnappen, essen gehen, Filmabend machen und einfach mal wieder ganz bewusst Zeit miteinander verbringen und anschließend sagen, Mensch, das müssen wir echt öfter machen. Wir Männer machen das anders. Also ich meine, ich und mein Zahnarzt, wir sind 2 Männer, wir sehen uns auch 2-mal im Jahr, aber keiner von uns sagt, hey, das müssen wir unbedingt öfter machen. Sven Weikamp, Daily Redaktion. 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

Hier ist das Daily Update vom 16. September. Einen schönen Mittwoch zusammen. Heute vor 12 Jahren hieß es in Deutschland plötzlich Serienmarathon statt Fernsehprogramm. Denn am 16. September 2014 startete Netflix mit dem Streaming-Angebot in Deutschland. Film und Serien gab es von da an einfach auf Abruf, ohne feste Sendezeit und vor allem auch ohne auf die nächste Folge warten zu müssen. Was damals noch ziemlich wild und auch neu klang, veränderte jetzt langfristig unsere Fernsehabende aber komplett. Und ganz nebenbei haben wir in den Jahren noch ein neues Wort gelernt, denn Serienmarathon. Eine Folge noch? Ja klar, ja. Und plötzlich ist es dann doch 3 Uhr nachts und die Staffel ist fertig geguckt. Heute startet die UEFA Europa League in die neue Saison und aus deutscher Sicht macht Bayer Leverkusen heute den Anfang. Am Abend geht's für die Werkself international los. Morgen ist dann mit der TSG Hoffenheim der zweite und damit auch letzte deutsche Verein dran. Für Fußballfans heißt das also mindestens 2 Tage Europa League-Fieber am Stück. Erst Leverkusen, dann Hoffenheim und beide wollen natürlich möglichst erfolgreich in die neue Saison starten. Wir wünschen allen Fußballbegeisterten ganz viel Spaß. Auch Trash-TV-Fans kommen heute Abend auf ihre Kosten, denn heute Abend startet The Masked Singer in die 13. Staffel. Und diesmal wird ordentlich aufgedreht. Gleich 16 maskierte Promis sind dabei, so viele wie noch nie. Neu ist auch das Tempo. Pro Show treten nämlich 4 Masken an. 2 davon müssen sich aber noch am selben Abend wieder enttarnen. Los geht's heute Abend um 20.15 Uhr auf Pro7. Sommer, Sonne und sofort ist dieser Song hier im Kopf. Bailando. Genau für diesen Sound steht Luna seit Ende der 90er. Hinter dem Künstlernamen steckt Marie Josie van der Kolk und die wird heute 52. Mit Dance-Pop, Urlaubsfeeling und jeder Menge Ohrwurmpotenzial hat sie sich einfach damals fest in die Charts gesungen. Und mal ganz ehrlich, bei Luna klingt selbst ein grauer Septembertag immer noch nach ein bisschen Strandparty. Happy Birthday, Luna! Und das war das Daily Update vom Mittwoch. Übrigens, heute ist Tag der Frauenfreundschaft. Also Ladies, beste Freundin schnappen, essen gehen, Filmabend machen und einfach mal wieder ganz bewusst Zeit miteinander verbringen und anschließend sagen, Mensch, das müssen wir echt öfter machen. Wir Männer machen das anders. Also ich meine, ich und mein Zahnarzt, wir sind 2 Männer, wir sehen uns auch 2-mal im Jahr, aber keiner von uns sagt, hey, das müssen wir unbedingt öfter machen. Sven Weikamp, Daily Redaktion. 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

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Hier ist das Daily Update vom 16. September. Einen schönen Mittwoch zusammen. Heute vor 12 Jahren hieß es in Deutschland plötzlich Serienmarathon statt Fernsehprogramm. Denn am 16. September 2014 startete Netflix mit dem Streaming-Angebot in Deutschland. Film und Serien gab es von da an einfach auf Abruf, ohne feste Sendezeit und vor allem auch ohne auf die nächste Folge warten zu müssen. Was damals noch ziemlich wild und auch neu klang, veränderte jetzt langfristig unsere Fernsehabende aber komplett. Und ganz nebenbei haben wir in den Jahren noch ein neues Wort gelernt, denn Serienmarathon. Eine Folge noch? Ja klar, ja. Und plötzlich ist es dann doch 3 Uhr nachts und die Staffel ist fertig geguckt. Heute startet die UEFA Europa League in die neue Saison und aus deutscher Sicht macht Bayer Leverkusen heute den Anfang. Am Abend geht's für die Werkself international los. Morgen ist dann mit der TSG Hoffenheim der zweite und damit auch letzte deutsche Verein dran. Für Fußballfans heißt das also mindestens 2 Tage Europa League Fieber am Stück. Erst Leverkusen, dann Hoffenheim und beide wollen natürlich möglichst erfolgreich in die neue Saison starten. Wir wünschen allen Fußballbegeisterten ganz viel Spaß. Auch Trash-TV-Fans kommen heute Abend auf ihre Kosten, denn heute Abend startet The Masked Singer in die 13. Staffel. Und diesmal wird ordentlich aufgedreht. Gleich 16 maskierte Promis sind dabei, so viele wie noch nie. Neu ist auch das Tempo. Pro Show treten nämlich 4 Masken an. 2 davon müssen sich aber noch am selben Abend wieder enttarnen. Los geht's heute Abend um 20.15 Uhr auf ProSieben. Sommer, Sonne und sofort ist dieser Song hier im Kopf. Bailando. Genau für diesen Sound steht Luna seit Ende der 90er. Hinter dem Künstlernamen steckt Marie Josie van der Kolk und die wird heute 52. Mit Dancepop, Urlaubsfeeling und jeder Menge Ohrwurmpotenzial hat sie sich einfach damals fest in die Charts gesungen. Und mal ganz ehrlich, bei Luna klingt selbst ein grauer Septembertag immer noch nach ein bisschen Strandparty. Happy Birthday, Luna! Und das war das Daily Update vom Mittwoch. Übrigens, heute ist Tag der Frauenfreundschaft. Also Ladies, beste Freundin schnappen, essen gehen, Filmabend machen und einfach mal wieder ganz bewusst Zeit miteinander verbringen und anschließend sagen, Mensch, das müssen wir echt öfter machen. Wir Männer machen das anders. Also ich meine, ich und mein Zahnarzt, wir sind 2 Männer, wir sehen uns auch 2-mal im Jahr, aber keiner von uns sagt, hey, das müssen wir unbedingt öfter machen. Sven Weikamp, Daily Redaktion. 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

0: Hier ist das Daily Update vom 16. September. Einen schönen Mittwoch zusammen. Heute vor 12 Jahren hieß es in Deutschland plötzlich Serienmarathon statt Fernsehprogramm. Denn am 16. September 2014 startete Netflix mit dem Streaming-Angebot in Deutschland. Film und Serien gab es von da an einfach auf Abruf, ohne feste Sendezeit und vor allem auch ohne auf die nächste Folge warten zu müssen. Was damals noch ziemlich wild und auch neu klang, veränderte jetzt langfristig unsere Fernsehabende aber komplett. Und ganz nebenbei haben wir in den Jahren noch ein neues Wort gelernt, denn Serienmarathon. Eine Folge noch? Ja klar, ja. Und plötzlich ist es dann doch 3 Uhr nachts und die Staffel ist fertig geguckt. Heute startet die UEFA Europa League in die neue Saison und aus deutscher Sicht macht Bayer Leverkusen heute den Anfang. Am Abend geht's für die Werkself international los. Morgen ist dann mit der TSG Hoffenheim der zweite und damit auch letzte deutsche Verein dran. Für Fußballfans heißt das also mindestens 2 Tage Europa League-Fieber am Stück. Erst Leverkusen, dann Hoffenheim und beide wollen natürlich möglichst erfolgreich in die neue Saison starten. Wir wünschen allen Fußballbegeisterten ganz viel Spaß. Auch Trash-TV-Fans kommen heute Abend auf ihre Kosten, denn heute Abend startet The Masked Singer in die 13. Staffel. Und diesmal wird ordentlich aufgedreht. Gleich 16 maskierte Promis sind dabei, so viele wie noch nie. Neu ist auch das Tempo. Pro Show treten nämlich 4 Masken an. 2 davon müssen sich aber noch am selben Abend wieder enttarnen. Los geht's heute Abend um 20.15 Uhr auf ProSieben. Sommer, Sonne und sofort ist dieser Song hier im Kopf. Bailando. Genau für diesen Sound steht Luna seit Ende der 90er. Hinter dem Künstlernamen steckt Marie Josie van der Kolk und die wird heute 52. Mit Dance-Pop, Urlaubsfeeling und jeder Menge Ohrwurmpotenzial hat sie sich einfach damals fest in die Charts gesungen. Und mal ganz ehrlich, bei Luna klingt selbst ein grauer Septembertag immer noch nach ein bisschen Strandparty. Happy Birthday, Luna! Und das war das Daily Update vom Mittwoch. Übrigens, heute ist Tag der Frauenfreundschaft. Also Ladies, beste Freundin schnappen, essen gehen, Filmabend machen und einfach mal wieder ganz bewusst Zeit miteinander verbringen und anschließend sagen, Mensch, das müssen wir echt öfter machen. Wir Männer machen das anders. Also ich meine, ich und mein Zahnarzt, wir sind 2 Männer, wir sehen uns auch 2-mal im Jahr, aber keiner von uns sagt, hey, das müssen wir unbedingt öfter machen. Sven Weikamp, Daily Redaktion.
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Hier ist das Daily Update vom 16. September. Einen schönen Mittwoch zusammen. Heute vor 12 Jahren hieß es in Deutschland plötzlich Serienmarathon statt Fernsehprogramm. Denn am 16. September 2014 startete Netflix mit dem Streaming-Angebot in Deutschland. Film und Serien gab es von da an einfach auf Abruf, ohne feste Sendezeit und vor allem auch ohne auf die nächste Folge warten zu müssen. Was damals noch ziemlich wild und auch neu klang, veränderte jetzt langfristig unsere Fernsehabende aber komplett. Und ganz nebenbei haben wir in den Jahren noch ein neues Wort gelernt, denn Serienmarathon. Eine Folge noch? Ja klar, ja. Und plötzlich ist es dann doch 3 Uhr nachts und die Staffel ist fertig geguckt. Heute startet die UEFA Europa League in die neue Saison und aus deutscher Sicht macht Bayer Leverkusen heute den Anfang. Am Abend geht's für die Werkself international los. Morgen ist dann mit der TSG Hoffenheim der zweite und damit auch letzte deutsche Verein dran. Für Fußballfans heißt das also mindestens 2 Tage Europa League Fieber am Stück. Erst Leverkusen, dann Hoffenheim und beide wollen natürlich möglichst erfolgreich in die neue Saison starten. Wir wünschen allen Fußballbegeisterten ganz viel Spaß. Auch Trash-TV-Fans kommen heute Abend auf ihre Kosten, denn heute Abend startet The Masked Singer in die 13. Staffel. Und diesmal wird ordentlich aufgedreht. Gleich 16 maskierte Promis sind dabei, so viele wie noch nie. Neu ist auch das Tempo. Pro Show treten nämlich 4 Masken an. 2 davon müssen sich aber noch am selben Abend wieder enttarnen. Los geht's heute Abend um 20.15 Uhr auf ProSieben. Sommer, Sonne und sofort ist dieser Song hier im Kopf. Bailando. Genau für diesen Sound steht Luna seit Ende der 90er. Hinter dem Künstlernamen steckt Marie-Josie van der Kolk und die wird heute 52. Mit Dance-Pop, Urlaubsfeeling und jeder Menge Ohrwurmpotenzial hat sie sich einfach damals fest in die Charts gesungen. Und mal ganz ehrlich, bei Luna klingt selbst ein grauer Septembertag immer noch nach ein bisschen Strandparty. Happy Birthday, Luna! Und das war das Daily Update vom Mittwoch. Übrigens, heute ist Tag der Frauenfreundschaft. Also Ladies, beste Freundin schnappen, essen gehen, Filmabend machen und einfach mal wieder ganz bewusst Zeit miteinander verbringen und anschließend sagen, Mensch, das müssen wir echt öfter machen. Wir Männer machen das anders. Also ich meine, ich und mein Zahnarzt, wir sind 2 Männer, wir sehen uns auch 2-mal im Jahr, aber keiner von uns sagt, hey, das müssen wir unbedingt öfter machen. Sven Weikamp, Daily Redaktion. 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

0: Hier ist das Daily Update vom 16. September. Einen schönen Mittwoch zusammen. Heute vor 12 Jahren hieß es in Deutschland plötzlich Serienmarathon statt Fernsehprogramm. Denn am 16. September 2014 startete Netflix mit dem Streaming-Angebot in Deutschland. Film und Serien gab es von da an einfach auf Abruf, ohne feste Sendezeit und vor allem auch ohne auf die nächste Folge warten zu müssen. Was damals noch ziemlich wild und auch neu klang, veränderte jetzt langfristig unsere Fernsehabende aber komplett. Und ganz nebenbei haben wir in den Jahren noch ein neues Wort gelernt, denn Serienmarathon. Eine Folge noch? Ja klar, ja. Und plötzlich ist es dann doch 3 Uhr nachts und die Staffel ist fertig geguckt. Heute startet die UEFA Europa League in die neue Saison und aus deutscher Sicht macht Bayer Leverkusen heute den Anfang. Am Abend geht's für die Werkself international los. Morgen ist dann mit der TSG Hoffenheim der zweite und damit auch letzte deutsche Verein dran. Für Fußballfans heißt das also mindestens 2 Tage Europa League Fieber am Stück. Erst Leverkusen, dann Hoffenheim und beide wollen natürlich möglichst erfolgreich in die neue Saison starten. Wir wünschen allen Fußballbegeisterten ganz viel Spaß. Auch Trash-TV-Fans kommen heute Abend auf ihre Kosten, denn heute Abend startet The Masked Singer in die 13. Staffel. Und diesmal wird ordentlich aufgedreht. Gleich 16 maskierte Promis sind dabei, so viele wie noch nie. Neu ist auch das Tempo. Pro Show treten nämlich 4 Masken an. 2 davon müssen sich aber noch am selben Abend wieder enttarnen. Los geht's heute Abend um 20.15 Uhr auf ProSieben. Sommer, Sonne und sofort ist dieser Song hier im Kopf. Bailando. Genau für diesen Sound steht Luna seit Ende der 90er. Hinter dem Künstlernamen steckt Marie Josie van der Kolk und die wird heute 52. Mit Dance-Pop, Urlaubsfeeling und jeder Menge Ohrwurmpotenzial hat sie sich einfach damals fest in die Charts gesungen. Und mal ganz ehrlich, bei Luna klingt selbst ein grauer Septembertag immer noch nach ein bisschen Strandparty. Happy Birthday, Luna! Und das war das Daily Update vom Mittwoch. Übrigens, heute ist Tag der Frauenfreundschaft. Also Ladies, beste Freundin schnappen, essen gehen, Filmabend machen und einfach mal wieder ganz bewusst Zeit miteinander verbringen und anschließend sagen, Mensch, das müssen wir echt öfter machen. Wir Männer machen das anders. Also ich meine, ich und mein Zahnarzt, wir sind 2 Männer, wir sehen uns auch 2-mal im Jahr, aber keiner von uns sagt, hey, das müssen wir unbedingt öfter machen. Sven Weikam, Daily Redaktion.
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Hier ist das Daily Update vom 16. September. Einen schönen Mittwoch zusammen. Heute vor 12 Jahren hieß es in Deutschland plötzlich Serienmarathon statt Fernsehprogramm. Denn am 16. September 2014 startete Netflix mit dem Streaming-Angebot in Deutschland. Film und Serien gab es von da an einfach auf Abruf, ohne feste Sendezeit und vor allem auch ohne auf die nächste Folge warten zu müssen. Was damals noch ziemlich wild und auch neu klang, veränderte jetzt langfristig unsere Fernsehabende aber komplett. Und ganz nebenbei haben wir in den Jahren noch ein neues Wort gelernt, denn Serienmarathon. Eine Folge noch? Ja klar, ja. Und plötzlich ist es dann doch 3 Uhr nachts und die Staffel ist fertig geguckt. Heute startet die UEFA Europa League in die neue Saison und aus deutscher Sicht macht Bayer Leverkusen heute den Anfang. Am Abend geht's für die Werkself international los. Morgen ist dann mit der TSG Hoffenheim der zweite und damit auch letzte deutsche Verein dran. Für Fußballfans heißt das also mindestens 2 Tage Europa League-Fieber am Stück. Erst Leverkusen, dann Hoffenheim und beide wollen natürlich möglichst erfolgreich in die neue Saison starten. Wir wünschen allen Fußballbegeisterten ganz viel Spaß. Auch Trash-TV-Fans kommen heute Abend auf ihre Kosten, denn heute Abend startet The Masked Singer in die 13. Staffel. Und diesmal wird ordentlich aufgedreht. Gleich 16 maskierte Promis sind dabei, so viele wie noch nie. Neu ist auch das Tempo. Pro Show treten nämlich 4 Masken an. 2 davon müssen sich aber noch am selben Abend wieder enttarnen. Los geht's heute Abend um 20.15 Uhr auf ProSieben. Sommer, Sonne und sofort ist dieser Song hier im Kopf. Bailando. Genau für diesen Sound steht Luna seit Ende der 90er. Hinter dem Künstlernamen steckt Marie Josie van der Kolk und die wird heute 52. Mit Dancepop, Urlaubsfeeling und jeder Menge Ohrwurmpotenzial hat sie sich einfach damals fest in die Charts gesungen. Und mal ganz ehrlich, bei Luna klingt selbst ein grauer Septembertag immer noch nach ein bisschen Strandparty. Happy Birthday, Luna! Und das war das Daily Update vom Mittwoch. Übrigens, heute ist Tag der Frauenfreundschaft. Also Ladies, beste Freundin schnappen, essen gehen, Filmabend machen und einfach mal wieder ganz bewusst Zeit miteinander verbringen und anschließend sagen, Mensch, das müssen wir echt öfter machen. Wir Männer machen das anders. Also ich meine, ich und mein Zahnarzt, wir sind 2 Männer, wir sehen uns auch 2-mal im Jahr, aber keiner von uns sagt, hey, das müssen wir unbedingt öfter machen. Sven Weikamp, Daily Redaktion. 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

Hier ist das Daily Update vom 16. September. Einen schönen Mittwoch zusammen. Heute vor 12 Jahren hieß es in Deutschland plötzlich Serienmarathon statt Fernsehprogramm. Denn am 16. September 2014 startete Netflix mit dem Streaming-Angebot in Deutschland. Film und Serien gab es von da an einfach auf Abruf, ohne feste Sendezeit und vor allem auch ohne auf die nächste Folge warten zu müssen. Was damals noch ziemlich wild und auch neu klang, veränderte jetzt langfristig unsere Fernsehabende aber komplett. Und ganz nebenbei haben wir in den Jahren noch ein neues Wort gelernt, denn Serienmarathon. Eine Folge noch? Ja klar, ja. Und plötzlich ist es dann doch 3 Uhr nachts und die Staffel ist fertig geguckt. Heute startet die UEFA Europa League in die neue Saison und aus deutscher Sicht macht Bayer Leverkusen heute den Anfang. Am Abend geht's für die Werkself international los. Morgen ist dann mit der TSG Hoffenheim der zweite und damit auch letzte deutsche Verein dran. Für Fußballfans heißt das also mindestens 2 Tage Europa League Fieber am Stück. Erst Leverkusen, dann Hoffenheim und beide wollen natürlich möglichst erfolgreich in die neue Saison starten. Wir wünschen allen Fußballbegeisterten ganz viel Spaß. Auch Trash-TV-Fans kommen heute Abend auf ihre Kosten, denn heute Abend startet The Masked Singer in die 13. Staffel. Und diesmal wird ordentlich aufgedreht. Gleich 16 maskierte Promis sind dabei, so viele wie noch nie. Neu ist auch das Tempo. Pro Show treten nämlich 4 Masken an. 2 davon müssen sich aber noch am selben Abend wieder enttarnen. Los geht's heute Abend um 20.15 Uhr auf ProSieben. Sommer, Sonne und sofort ist dieser Song hier im Kopf. Bailando. Genau für diesen Sound steht Luna seit Ende der 90er. Hinter dem Künstlernamen steckt Marie Josie van der Kolk und die wird heute 52. Mit Dance-Pop, Urlaubsfeeling und jeder Menge Ohrwurmpotenzial hat sie sich einfach damals fest in die Charts gesungen. Und mal ganz ehrlich, bei Luna klingt selbst ein grauer Septembertag immer noch nach ein bisschen Strandparty. Happy Birthday, Luna! Und das war das Daily Update vom Mittwoch. Übrigens, heute ist Tag der Frauenfreundschaft. Also Ladies, beste Freundin schnappen, essen gehen, Filmabend machen und einfach mal wieder ganz bewusst Zeit miteinander verbringen und anschließend sagen, Mensch, das müssen wir echt öfter machen. Wir Männer machen das anders. Also ich meine, ich und mein Zahnarzt, wir sind 2 Männer, wir sehen uns auch 2-mal im Jahr, aber keiner von uns sagt, hey, das müssen wir unbedingt öfter machen. Sven Weikamp, Daily Redaktion.

Hier ist das Daily Update vom 16. September. Einen schönen Mittwoch zusammen. Heute vor 12 Jahren hieß es in Deutschland plötzlich Serienmarathon statt Fernsehprogramm. Denn am 16. September 2014 startete Netflix mit dem Streaming-Angebot in Deutschland. Film und Serien gab es von da an einfach auf Abruf, ohne feste Sendezeit und vor allem auch ohne auf die nächste Folge warten zu müssen. Was damals noch ziemlich wild und auch neu klang, veränderte jetzt langfristig unsere Fernsehabende aber komplett. Und ganz nebenbei haben wir in den Jahren noch ein neues Wort gelernt, denn Serienmarathon. Eine Folge noch? Ja klar, ja. Und plötzlich ist es dann doch 3 Uhr nachts und die Staffel ist fertig geguckt. Heute startet die UEFA Europa League in die neue Saison und aus deutscher Sicht macht Bayer Leverkusen heute den Anfang. Am Abend geht's für die Werkself international los. Morgen ist dann mit der TSG Hoffenheim der zweite und damit auch letzte deutsche Verein dran. Für Fußballfans heißt das also mindestens 2 Tage Europa League-Fieber am Stück. Erst Leverkusen, dann Hoffenheim und beide wollen natürlich möglichst erfolgreich in die neue Saison starten. Wir wünschen allen Fußballbegeisterten ganz viel Spaß. Auch Trash-TV-Fans kommen heute Abend auf ihre Kosten, denn heute Abend startet The Masked Singer in die 13. Staffel. Und diesmal wird ordentlich aufgedreht. Gleich 16 maskierte Promis sind dabei, so viele wie noch nie. Neu ist auch das Tempo. Pro Show treten nämlich 4 Masken an. 2 davon müssen sich aber noch am selben Abend wieder enttarnen. Los geht's heute Abend um 20.15 Uhr auf ProSieben. Sommer, Sonne und sofort ist dieser Song hier im Kopf. Bailando. Genau für diesen Sound steht Luna seit Ende der 90er. Hinter dem Künstlernamen steckt Marie Josie van der Kolk und die wird heute 52. Mit Dancepop, Urlaubsfeeling und jeder Menge Ohrwurmpotenzial hat sie sich einfach damals fest in die Charts gesungen. Und mal ganz ehrlich, bei Luna klingt selbst ein grauer Septembertag immer noch nach ein bisschen Strandparty. Happy Birthday, Luna! Und das war das Daily Update vom Mittwoch. Übrigens, heute ist Tag der Frauenfreundschaft. Also Ladies, beste Freundin schnappen, essen gehen, Filmabend machen und einfach mal wieder ganz bewusst Zeit miteinander verbringen und anschließend sagen, Mensch, das müssen wir echt öfter machen. Wir Männer machen das anders. Also ich meine, ich und mein Zahnarzt, wir sind 2 Männer, wir sehen uns auch 2-mal im Jahr, aber keiner von uns sagt, hey, das müssen wir unbedingt öfter machen. Sven Weikamp, Daily Redaktion. 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

Hier ist das Daily Update vom 16. September. Einen schönen Mittwoch zusammen. Heute vor 12 Jahren hieß es in Deutschland plötzlich Serienmarathon statt Fernsehprogramm. Denn am 16. September 2014 startete Netflix mit dem Streaming-Angebot in Deutschland. Film und Serien gab es von da an einfach auf Abruf, ohne feste Sendezeit und vor allem auch ohne auf die nächste Folge warten zu müssen. Was damals noch ziemlich wild und auch neu klang, veränderte jetzt langfristig unsere Fernsehabende aber komplett. Und ganz nebenbei haben wir in den Jahren noch ein neues Wort gelernt, denn Serienmarathon. Eine Folge noch? Ja klar, ja. Und plötzlich ist es dann doch 3 Uhr nachts und die Staffel ist fertig geguckt. Heute startet die UEFA Europa League in die neue Saison und aus deutscher Sicht macht Bayer Leverkusen heute den Anfang. Am Abend geht's für die Werkself international.

international los. Morgen ist dann mit der TSG Hoffenheim der zweite und damit auch letzte deutsche Verein dran. Für Fußballfans heißt das also mindestens 2 Tage Europa-League-Fieber am Stück. Erst Leverkusen, dann Hoffenheim und beide wollen natürlich möglichst erfolgreich in die neue Saison starten. Wir wünschen allen Fußballbegeisterten ganz viel Spaß. Auch Trash-TV-Fans kommen heute Abend auf ihre Kosten, denn heute Abend startet The Masked Singer in die 13. Staffel. Und diesmal wird ordentlich aufgedreht. Gleich 16 maskierte Promis sind dabei, so viele wie noch nie. Neu ist auch das Tempo. Pro Show treten nämlich 4 Masken an. 2 davon müssen sich aber noch am selben Abend wieder enttarnen. Los geht's heute Abend um 20.15 Uhr auf ProSieben. Sommer, Sonne und sofort ist dieser Song hier im Kopf. Bailando. Genau für diesen Sound steht Luna seit Ende der 90er. Hinter dem Künstlernamen steckt Marie Josie van der Kolk und die wird heute 52. Mit Dance-Pop, Urlaubsfeeling und jeder Menge Ohrwurmpotenzial hat sie sich einfach damals fest in die Charts gesungen. Und mal ganz ehrlich, bei Luna klingt selbst ein grauer Septembertag immer noch nach ein bisschen Strandparty. Happy Birthday, Luna! Und das war das Daily Update vom Mittwoch. Übrigens, heute ist Tag der Frauenfreundschaft. Also Ladies, beste Freundin schnappen, essen gehen, Filmabend machen und einfach mal wieder ganz bewusst Zeit miteinander verbringen und anschließend sagen, Mensch, das müssen wir echt öfter machen. Wir Männer machen das anders. Also ich meine, ich und mein Zahnarzt, wir sind 2 Männer, wir sehen uns auch 2-mal im Jahr, aber keiner von uns sagt, hey, das müssen wir unbedingt öfter machen. Sven Weikamp, Daily Redaktion.

Hier ist das Daily Update vom 16. September. Einen schönen Mittwoch zusammen. Heute vor 12 Jahren hieß es in Deutschland plötzlich Serienmarathon statt Fernsehprogramm. Denn am 16. September 2014 startete Netflix mit dem Streaming-Angebot in Deutschland. Film und Serien gab es von da an einfach auf Abruf, ohne feste Sendezeit und vor allem auch ohne auf die nächste Folge warten zu müssen. Was damals noch ziemlich wild und auch neu klang, veränderte jetzt langfristig unsere Fernsehabende aber komplett. Und ganz nebenbei haben wir in den Jahren noch ein neues Wort gelernt, denn Serienmarathon. Eine Folge noch? Ja klar, ja. Und plötzlich ist es dann doch 3 Uhr nachts und die Staffel ist fertig geguckt. Heute startet die UEFA Europa League in die neue Saison und aus deutscher Sicht macht Bayer Leverkusen heute den Anfang. Am Abend geht's für die Werkself international los. Morgen ist dann mit der TSG Hoffenheim der zweite und damit auch letzte deutsche Verein dran. Für Fußballfans heißt das also mindestens 2 Tage Europa League-Fieber am Stück. Erst Leverkusen, dann Hoffenheim und beide wollen natürlich möglichst erfolgreich in die neue Saison starten. Wir wünschen allen Fußballbegeisterten ganz viel Spaß. Auch Trash-TV-Fans kommen heute Abend auf ihre Kosten, denn heute Abend startet The Masked Singer in die 13. Staffel. Und diesmal wird ordentlich aufgedreht. Gleich 16 maskierte Promis sind dabei, so viele wie noch nie. Neu ist auch das Tempo. Pro Show treten nämlich 4 Masken an. 2 davon müssen sich aber noch am selben Abend wieder enttarnen. Los geht's heute Abend um 20.15 Uhr auf ProSieben. Sommer, Sonne und sofort ist dieser Song hier im Kopf. Bailando. Genau für diesen Sound steht Luna seit Ende der 90er. Hinter dem Künstlernamen steckt Marie Josie van der Kolk und die wird heute 52. Mit Dance-Pop, Urlaubsfeeling und jeder Menge Ohrwurmpotenzial hat sie sich einfach damals fest in die Charts gesungen. Und mal ganz ehrlich, bei Luna klingt selbst ein grauer Septembertag immer noch nach ein bisschen Strandparty. Happy Birthday, Luna! Und das war das Daily Update vom Mittwoch. Übrigens, heute ist Tag der Frauenfreundschaft. Also Ladies, beste Freundin schnappen, essen gehen, Filmabend machen und einfach mal wieder ganz bewusst Zeit miteinander verbringen und anschließend sagen, Mensch, das müssen wir echt öfter machen. Wir Männer machen das anders. Also ich meine, ich und mein Zahnarzt, wir sind 2 Männer, wir sehen uns auch 2-mal im Jahr, aber keiner von uns sagt, hey, das müssen wir unbedingt öfter machen. Sven Weikamm, Daily Redaktion. 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

Hier ist das Daily Update vom 16. September. Einen schönen Mittwoch zusammen. Heute vor 12 Jahren hieß es in Deutschland plötzlich Serienmarathon statt Fernsehprogramm. Denn am 16. September 2014 startete Netflix mit dem Streaming-Angebot in Deutschland. Film und Serien gab es von da an einfach auf Abruf, ohne feste Sendezeit und vor allem auch ohne auf die nächste Folge warten zu müssen. Was damals noch ziemlich wild und auch neu klang, veränderte jetzt langfristig unsere Fernsehabende aber komplett. Und ganz nebenbei haben wir in den Jahren noch ein neues Wort gelernt, denn Serienmarathon. Eine Folge noch? Ja klar, ja. Und plötzlich ist es dann doch 3 Uhr nachts und die Staffel ist fertig geguckt. Heute startet die UEFA Europa League in die neue Saison und aus deutscher Sicht macht Bayer Leverkusen heute den Anfang. Am Abend geht's für die Werkself international los. Morgen ist dann mit der TSG Hoffenheim der zweite und damit auch letzte deutsche Verein dran. Für Fußballfans heißt das also mindestens 2 Tage Europa League-Fieber am Stück. Erst Leverkusen, dann Hoffenheim und beide wollen natürlich möglichst erfolgreich in die neue Saison starten. Wir wünschen allen Fußballbegeisterten ganz viel Spaß. Auch Trash-TV-Fans kommen heute Abend auf ihre Kosten, denn heute Abend startet The Masked Singer in die 13. Staffel. Und diesmal wird ordentlich aufgedreht. Gleich 16 maskierte Promis sind dabei, so viele wie noch nie. Neu ist auch das Tempo. Pro Show treten nämlich 4 Masken an. 2 davon müssen sich aber

noch am selben Abend wieder enttarnen. Los geht's heute Abend um 20.15 Uhr auf ProSieben. Sommer, Sonne und sofort ist dieser Song hier im Kopf. Bailando. Genau für diesen Sound steht Luna seit Ende der 90er. Hinter dem Künstlernamen steckt Marie Josie van der Kolk und die wird heute 52. Mit Dance-Pop, Urlaubsfeeling und jeder Menge Ohrwurmpotenzial hat sie sich einfach damals fest in die Charts gesungen. Und mal ganz ehrlich, bei Luna klingt selbst ein grauer Septembertag immer noch nach ein bisschen Strandparty. Happy Birthday, Luna! Und das war das Daily Update vom Mittwoch. Übrigens, heute ist Tag der Frauenfreundschaft. Also Ladies, beste Freundin schnappen, essen gehen, Filmabend machen und einfach mal wieder ganz bewusst Zeit miteinander verbringen und anschließend sagen, Mensch, das müssen wir echt öfter machen. Wir Männer machen das anders. Also ich meine, ich und mein Zahnarzt, wir sind zwei Männer, wir sehen uns auch zweimal im Jahr, aber keiner von uns sagt, hey, das müssen wir unbedingt öfter machen. Sven Weikamp, Daily Redaktion.

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Hier ist das Daily Update vom 16. September. Einen schönen Mittwoch zusammen. Heute vor 12 Jahren hieß es in Deutschland plötzlich Serienmarathon statt Fernsehprogramm. Denn am 16. September 2014 startete Netflix mit dem Streaming-Angebot in Deutschland. Film und Serien gab es von da an einfach auf Abruf, ohne feste Sendezeit und vor allem auch ohne auf die nächste Folge warten zu müssen. Was damals noch ziemlich wild und auch neu klang, veränderte jetzt langfristig unsere Fernsehabende aber komplett. Und ganz nebenbei haben wir in den Jahren noch ein neues Wort gelernt, denn Serienmarathon. Eine Folge noch? Ja klar, ja. Und plötzlich ist es dann doch 3 Uhr nachts und die Staffel ist fertig geguckt. Heute startet die UEFA Europa League in die neue Saison und aus deutscher Sicht macht Bayer Leverkusen heute den Anfang. Am Abend geht's für die Werkself international los. Morgen ist dann mit der TSG Hoffenheim der zweite und damit auch letzte deutsche Verein dran. Für Fußballfans heißt das also mindestens 2 Tage Europa League-Fieber am Stück. Erst Leverkusen, dann Hoffenheim und beide wollen natürlich möglichst erfolgreich in die neue Saison starten. Wir wünschen allen Fußballbegeisterten ganz viel Spaß. Auch Trash-TV-Fans kommen heute Abend auf ihre Kosten, denn heute Abend startet The Masked Singer in die 13. Staffel. Und diesmal wird ordentlich aufgedreht. Gleich 16 maskierte Promis sind dabei, so viele wie noch nie. Neu ist auch das Tempo. Pro Show treten nämlich 4 Masken an, 2 davon müssen sich aber noch am selben Abend wieder enttarnen. Los geht's heute Abend um 20.15 Uhr auf Pro7. Sommer, Sonne und sofort ist dieser Song hier im Kopf. Bailando. Genau für diesen Sound steht Luna seit Ende der 90er. Hinter dem Künstlernamen steckt Marie Josie van der Kolk und die wird heute 52. Mit Dance-Pop, Urlaubsfeeling und jeder Menge Ohrwurmpotenzial hat sie sich einfach damals fest in die Charts gesungen. Und mal ganz ehrlich, bei Luna klingt selbst ein grauer Septembertag immer noch nach ein bisschen Strandparty. Happy Birthday, Luna! Und das war das Daily Update vom Mittwoch. Übrigens, heute ist Tag der Frauenfreundschaft. Also Ladies, beste Freundin schnappen, essen gehen, Filmabend machen und einfach mal wieder ganz bewusst Zeit miteinander verbringen und anschließend sagen, Mensch, das müssen wir echt öfter machen. Wir Männer machen das anders. Also ich meine, ich und mein Zahnarzt, wir sind 2 Männer, wir sehen uns auch 2-mal im Jahr, aber keiner von uns sagt, hey, das müssen wir unbedingt öfter machen. Sven Weikamp, Daily Redaktion. 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

Hier ist das Daily Update vom 16. September. Einen schönen Mittwoch zusammen. Heute vor 12 Jahren hieß es in Deutschland plötzlich Serienmarathon statt Fernsehprogramm. Denn am 16. September 2014 startete Netflix mit dem Streaming-Angebot in Deutschland. Film und Serien gab es von da an einfach auf Abruf, ohne feste Sendezeit und vor allem auch ohne auf die nächste Folge warten zu müssen. Was damals noch ziemlich wild und auch neu klang, veränderte jetzt langfristig unsere Fernsehabende aber komplett. Und ganz nebenbei haben wir in den Jahren noch ein neues Wort gelernt, denn Serienmarathon. Eine Folge noch? Ja klar, ja. Und plötzlich ist es dann doch 3 Uhr nachts und die Staffel ist fertig geguckt. Heute startet die UEFA Europa League in die neue Saison und aus deutscher Sicht macht Bayer Leverkusen heute den Anfang. Am Abend geht's für die Werkself international los. Morgen ist dann mit der TSG Hoffenheim der zweite und damit auch letzte deutsche Verein dran. Für Fußballfans heißt das also mindestens 2 Tage Europa League-Fieber am Stück. Erst Leverkusen, dann Hoffenheim und beide wollen natürlich möglichst erfolgreich in die neue Saison starten. Wir wünschen allen Fußballbegeisterten ganz viel Spaß. Auch Trash-TV-Fans kommen heute Abend auf ihre Kosten, denn heute Abend startet The Masked Singer in die 13. Staffel. Und diesmal wird ordentlich aufgedreht. Gleich 16 maskierte Promis sind dabei, so viele wie noch nie. Neu ist auch das Tempo. Pro Show treten nämlich 4 Masken an. 2 davon müssen sich aber noch am selben Abend wieder enttarnen. Los geht's heute Abend um 20.15 Uhr auf ProSieben. Sommer, Sonne und sofort ist dieser Song hier im Kopf. Bailando. Genau für diesen Sound steht Luna seit Ende der 90er. Hinter dem Künstlernamen steckt Marie Josie van der Kolk und die wird heute 52. Mit Dancepop, Urlaubsfeeling und jeder Menge Ohrwurmpotenzial hat sie sich einfach damals fest in die Charts gesungen. Bye.

0: Und mal ganz ehrlich, bei Luna klingt selbst ein grauer Septembertag immer noch nach ein bisschen Strandparty. Happy Birthday, Luna! Und das war das Daily Update vom Mittwoch. Übrigens, heute ist Tag der Frauenfreundschaft. Also Ladies, beste Freundin schnappen, essen gehen, Filmabend machen und einfach mal wieder ganz bewusst Zeit miteinander verbringen und anschließend sagen, Mensch, das müssen wir echt öfter machen. Wir Männer machen das anders. Also ich meine, ich und mein Zahnarzt, wir sind zwei Männer, wir sehen uns auch zweimal im Jahr, aber keiner von uns sagt, hey, das müssen wir unbedingt öfter machen. Sven Weikamp, Daily Redaktion.
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Hier ist das Daily Update vom 16. September. Einen schönen Mittwoch zusammen. Heute vor 12 Jahren hieß es in Deutschland plötzlich Serienmarathon statt Fernsehprogramm. Denn am 16. September 2014 startete Netflix mit dem Streaming-Angebot in Deutschland. Film und Serien gab es von da an einfach auf Abruf, ohne feste Sendezeit und vor allem auch ohne auf die nächste Folge warten zu müssen. Was damals noch ziemlich wild und auch neu klang, veränderte jetzt langfristig unsere Fernsehabende aber komplett. Und ganz nebenbei haben wir in den Jahren noch ein neues Wort gelernt, denn Serienmarathon. Eine Folge noch? Ja klar, ja. Und plötzlich ist es dann doch 3 Uhr nachts und die Staffel ist fertig geguckt. Heute startet die UEFA Europa League in die neue Saison und aus deutscher Sicht macht Bayer Leverkusen heute den Anfang. Am Abend geht's für die Werkself international los. Morgen ist dann mit der TSG Hoffenheim der zweite und damit auch letzte deutsche Verein dran. Für Fußballfans heißt das also mindestens 2 Tage Europa League-Fieber am Stück. Erst Leverkusen, dann Hoffenheim und beide wollen natürlich möglichst erfolgreich in die neue Saison starten. Wir wünschen allen Fußballbegeisterten ganz viel Spaß. Auch Trash-TV-Fans kommen heute Abend auf ihre Kosten, denn heute Abend startet The Masked Singer in die 13. Staffel. Und diesmal wird ordentlich aufgedreht. Gleich 16 maskierte Promis sind dabei, so viele wie noch nie. Neu ist auch das Tempo. Pro Show treten nämlich 4 Masken an. 2 davon müssen sich aber noch am selben Abend wieder enttarnen. Los geht's heute Abend um 20.15 Uhr auf ProSieben. Sommer, Sonne und sofort ist dieser Song hier im Kopf. Bailando. Genau für diesen Sound steht Luna seit Ende der 90er. Hinter dem Künstlernamen steckt Marie Josie van der Kolk und die wird heute 52. Mit Dancepop, Urlaubsfeeling und jeder Menge Ohrwurmpotenzial hat sie sich einfach damals fest in die Charts gesungen. Und mal ganz ehrlich, bei Luna klingt selbst ein grauer Septembertag immer noch nach ein bisschen Strandparty. Happy Birthday, Luna! Und das war das Daily Update vom Mittwoch. Übrigens, heute ist Tag der Frauenfreundschaft. Also Ladies, beste Freundin schnappen, essen gehen, Filmabend machen und einfach mal wieder ganz bewusst Zeit miteinander verbringen und anschließend sagen, Mensch, das müssen wir echt öfter machen. Wir Männer machen das anders. Also ich meine, ich und mein Zahnarzt, wir sind 2 Männer, wir sehen uns auch 2-mal im Jahr, aber keiner von uns sagt, hey, das müssen wir unbedingt öfter machen. Sven Weikamp, Daily Redaktion. 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

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Hier ist das Daily Update vom 16. September. Einen schönen Mittwoch zusammen. Heute vor 12 Jahren hieß es in Deutschland plötzlich Serienmarathon statt Fernsehprogramm. Denn am 16. September 2014 startete Netflix mit dem Streaming-Angebot in Deutschland. Film und Serien gab es von da an einfach auf Abruf, ohne feste Sendezeit und vor allem auch ohne auf die nächste Folge warten zu müssen. Was damals noch ziemlich wild und auch neu klang, veränderte jetzt langfristig unsere Fernsehabende aber komplett. Und ganz nebenbei haben wir in den Jahren noch ein neues Wort gelernt, denn Serienmarathon. Eine Folge noch? Ja klar, ja. Und plötzlich ist es dann doch 3 Uhr nachts und die Staffel ist fertig geguckt. Heute startet die UEFA Europa League in die neue Saison und aus deutscher Sicht macht Bayer Leverkusen heute den Anfang. Am Abend geht's für die Werkself international los. Morgen ist dann mit der TSG Hoffenheim der zweite und damit auch letzte deutsche Verein dran. Für Fußballfans heißt das also mindestens 2 Tage Europa League Fieber am Stück. Erst Leverkusen, dann Hoffenheim und beide wollen natürlich möglichst erfolgreich in die neue Saison starten. Wir wünschen allen Fußballbegeisterten ganz viel Spaß. Auch Trash-TV-Fans kommen heute Abend auf ihre Kosten, denn heute Abend startet The Masked Singer in die 13. Staffel. Und diesmal wird ordentlich aufgedreht. Gleich 16 maskierte Promis sind dabei, so viele wie noch nie. Neu ist auch das Tempo. Pro Show treten nämlich 4 Masken an. 2 davon müssen sich aber noch am selben Abend wieder enttarnen. Los geht's heute Abend um 20.15 Uhr auf ProSieben. Sommer, Sonne und sofort ist dieser Song hier im Kopf. Bailando. Genau für diesen Sound steht Luna seit Ende der 90er. Hinter dem Künstlernamen steckt Marie-Josie van der Kolk und die wird heute 52. Mit Dance-Pop, Urlaubsfeeling und jeder Menge Ohrwurmpotenzial hat sie sich einfach damals fest in die Charts gesungen. Und mal ganz ehrlich, bei Luna klingt selbst ein grauer Septembertag immer noch nach ein bisschen Strandparty. Happy Birthday, Luna! Und das war das Daily Update vom Mittwoch. Übrigens, heute ist Tag der Frauenfreundschaft. Also Ladies, beste Freundin schnappen, essen gehen, Filmabend machen und einfach mal wieder ganz bewusst Zeit miteinander verbringen und anschließend sagen, Mensch, das müssen wir echt öfter machen.

Wir Männer machen das anders. Also ich meine, ich und mein Zahnarzt, wir sind zwei Männer, wir sehen uns auch zweimal im Jahr, aber keiner von uns sagt, hey, das müssen wir unbedingt öfter machen. Sven Weikamm, Daily Redaktion.

Hier ist das Daily Update vom 16. September. Einen schönen Mittwoch zusammen. Heute vor 12 Jahren hieß es in Deutschland plötzlich Serienmarathon statt Fernsehprogramm. Denn am 16. September 2014 startete Netflix mit dem Streaming-Angebot in Deutschland. Film und Serien gab es von da an einfach auf Abruf, ohne feste Sendezeit und vor allem auch ohne auf die nächste Folge warten zu müssen. Was damals noch ziemlich wild und auch neu klang, veränderte jetzt langfristig unsere Fernsehabende aber komplett. Und ganz nebenbei haben wir in den Jahren noch ein neues Wort gelernt, denn Serienmarathon. Eine Folge noch? Ja klar, ja. Und plötzlich ist es dann doch 3 Uhr nachts und die Staffel ist fertig geguckt. Heute startet die UEFA Europa League in die neue Saison und aus deutscher Sicht macht Bayer Leverkusen heute den Anfang. Am Abend geht's für die Werkself international los. Morgen ist dann mit der TSG Hoffenheim der zweite und damit auch letzte deutsche Verein dran. Für Fußballfans heißt das also mindestens 2 Tage Europa League Fieber am Stück. Erst Leverkusen, dann Hoffenheim und beide wollen natürlich möglichst erfolgreich in die neue Saison starten. Wir wünschen allen Fußballbegeisterten ganz viel Spaß. Auch Trash-TV-Fans kommen heute Abend auf ihre Kosten, denn heute Abend startet The Masked Singer in die 13. Staffel. Und diesmal wird ordentlich aufgedreht. Gleich 16 maskierte Promis sind dabei, so viele wie noch nie. Neu ist auch das Tempo. Pro Show treten nämlich 4 Masken an. 2 davon müssen sich aber noch am selben Abend wieder enttarnen. Los geht's heute Abend um 20.15 Uhr auf Pro 7.

Sommer, Sonne und sofort ist dieser Song hier im Kopf. Bailando. 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Genau für diesen Sound steht Luna seit Ende der 90er. Hinter dem Künstlernamen steckt Marie Josie van der Kolk und die wird heute 52. Mit Dance-Pop, Urlaubsfeeling und jeder Menge Ohrwurmpotenzial hat sie sich einfach damals fest in die Charts gesungen. 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Und mal ganz ehrlich, bei Luna klingt selbst ein grauer Septembertag immer noch nach ein bisschen Strandparty. Happy Birthday, Luna! Und das war das Daily Update vom Mittwoch. Übrigens, heute ist Tag der Frauenfreundschaft. Also Ladies, beste Freundin schnappen, essen gehen, Filmabend machen und einfach mal wieder ganz bewusst Zeit miteinander verbringen und anschließend sagen, Mensch, das müssen wir echt öfter machen. Wir Männer machen das anders. Also ich meine, ich und mein Zahnarzt, wir sind zwei Männer, wir sehen uns auch zweimal im Jahr, aber keiner von uns sagt, hey, das müssen wir unbedingt öfter machen. Sven Weikam, Daily Redaktion. 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

0: Und damit hallo und herzlich willkommen zu eurem Top 20 Countdown mit Ted und Felix. Letzterer bin ich und Ted kommt gleich. In den nächsten zwei Stunden werfen wir einen Blick auf die Verkaufscharts verschiedener deutscher Internetportale. Wir hören Neuzugänge in der ersten und die Top 20 der zweiten Stunde. Und außerdem hören wir wie immer auch aktuelle Hits aus den Charts aus England und aus Amerika. Und wer ist heute so alles dabei? Das verrät uns Ted.
1: Hallo, heute hören wir unter anderem neue Titel von Tokyo Hotel, Take That und Giant Rooks. Aktuelle Hits von Katy Perry, Ray Dalton und Kamrat. Und natürlich unsere Nummer 1.
0: Tja, aber bevor es so richtig losgeht, noch ein Blick zurück auf die drei bestplatzierten Titel der deutschen Download-Charts aus der vergangenen Woche.
2: Number 3.
0: Und da hatten wir eine neue Nummer 1, denn die alte Nummer 1 war die neue Nummer 3. Ugel, Emmanuel Angel und Alternations, Moving to the Sun.
2: Number 2. I'm riding through.
0: Diese waren sensationelle Aufsteiger und zwar gestiegen von der 51 auf die Nummer 2. Nico Santos und Why Don't You Say?
2: Number

Und das hier war sie, die neue Nummer 1. Gestiegen von der Nummer 13 auf die Nummer 1. Das ist Taylor Swift und I Knew It, I Knew You. 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

0: Das war der erste Neuhit diese Woche in den deutschen Downloadcharts. Eingestiegen auf der Nummer 39. Das waren David Guetta und Hyperton und You and I, Me and You.
1: You and I, Me and You ist die 15. Single-Veröffentlichung von David Guetta in diesem Jahr. Es ist seine vierte Zusammenarbeit mit Hyperton nach Feeling Good 2024, Together 2025 und Walked Away 2026. Hyperton ist DJ aus Italien. Er sagt, David Guetta hat mir beigebracht, langfristig zu denken. David Guetta und Hyperton, You and I, Me and You.

Das war der erste neue Hit diese Woche aus der Single Parade aus England. Dort eingestiegen auf der 72, das war James Marriott und Burn Down the Disco. Und dies hier ein Re-Entry auf der Nummer 60 in England. Hier ist Olivia Dean und der Hit Nice to Each Other.

0: Die Kings of Leon sind zurück in den deutschen Download-Charts. Diese Woche steigen sie ein auf der 36 mit dem neuesten Hit My Whole World.
1: My Whole World ist die erste Single-Auskopplung aus dem angekündigten 10. Studioalbum Oh My Beloved der amerikanischen Band Kings of Leon. Es war auch der erste Song, der für das Album entstand. Sänger Caleb Followill sagt, ich hatte mir den Fuß gebrochen, wir wollten auf Tour gehen und es fühlte sich so an, als würde ich alle im Stich lassen. Nach einer Woche zu Hause nahm ich meine Gitarre in die Hand und das erste, was ich spielte, war My Whole World. Kings of Leon, My Whole World.
0: Und dies ist ein weiteres Re-Entry aus den Single-Charts aus England, diese Woche eingestiegen auf der Nummer 36. Der Titel war schon mal platziert für eine Woche, vor zwei Wochen. Verwirrend. Hier ist die große Olivia Rodrigo und dieser Hit hier ist verbunden mit Expectations.

0: Ein weiterer Neuzugang diese Woche in den deutschen Download-Charts, und zwar eingestiegen auf der 34. Das war Nothing But Thieves und der Hit A Different Kind of Happiness.
1: A Different Kind of Happiness ist die vierte Single-Auskopplung aus dem angekündigten fünften Studioalbum Stray Dogs von Nothing But Thieves. Die Bandmitglieder sagen, es geht darum, aus beiden Richtungen heimgesucht zu werden, so wie eine versprochene Version deiner selbst, die nie Wirklichkeit geworden ist. Nothing But Thieves, A Different Kind of Happiness.
0: Dies hier ist ein weiterer Neuzugang aus den Single Charts aus England diese Woche, und zwar dort eingestiegen auf der Nummer 50, eine Dame aus Bratislava. Ihr zweiter Hit aus den Charts aus England, hier ist Adelia mit dem Hit.

Gestiegen von der 67 auf die 46 diese Woche in den Singlecharts in England, das war Jamie Miller und Baby Doll. Und der Neuzugang auf der 31 in England, hier ist Miley Cyrus und Bass Persuades. Let's go.

0: Ein weiterer Neuzugang diese Woche in den deutschen Download-Charts, und zwar eingestiegen auf der 33. Das waren Giant Rooks und der Hit Slow Dance, Klammer auf, For a Minute, Klammer zu.
1: Slow Dance for a Minute ist die zweite Single-Veröffentlichung von Giant Rooks in diesem Jahr. Sänger Frederik Raabe sagt, der Titel handelt von dem Wunsch, einen einzigen Moment für immer festhalten zu können, obwohl man weiß, dass das unmöglich ist. Wir lieben die Energie des Songs und können es kaum erwarten, ihn dieses Jahr auf Tour live zu spielen. Giant Rooks, Slow Dance for a Minute.
0: Und dies ist ein Titel, der erschien erstmals im Jahre 2010. Und im Jahre 2023 erreichte er im Februar die Nummer 4 in den Single-Charts in England. Diese Woche ein Re-Entry in den Charts in England auf der 27. Hier ist Miguel und hier ist der Hit, der da heißt...

0: Das Tokyo Hotel ist zurück in den deutschen Downloadcharts und zwar auf der Nummer 30 mit dem neuesten Hit Dye My Hair.
1: Dye My Hair ist die 5. Single-Auskopplung aus dem 8. Studioalbum Encore von Tokyo Hotel. Inhaltlich geht es darum, wie sich Menschen in einer toxischen Beziehung zunehmend verändern und zurücknehmen, um dem Gegenüber zu gefallen. Irgendwann kommt dann jedoch der Moment, in dem die Kontrolle über das eigene Leben wieder zurückgewonnen wird und man sich von dieser Beziehung lösen kann. Tokyo Hotel, Dye My Hair.

Ich hatte große Erwartungen an diesen Titel hier und ich hatte recht, denn er steigt diese Woche von der 2 auf die 1 in England. Sienna Spyro und Great Expectations. Und diese 9 in Amerika auf der 63. Hier ist Olivia Rodrigo und der Hit Serena Joy.

0: Eingestiegen auf der Nummer 22 diese Woche in den deutschen Download-Charts. Das waren Take That und Michael Patrick Kelly mit dem Hit Feel My Love.
1: Feel My Love ist die dritte Single-Veröffentlichung aus dem angekündigten 10. Studioalbum Dreamers von Take That. Es ist ihre erste Zusammenarbeit mit Michael Patrick Kelly.

0: Gary Barlow sagt, Michael ist ein toller Songschreiber. Er macht das bodenständig, einfach mit der Gitarre in der Hand. Er textet klasse und hat viel Energie. Take That und Michael Patrick Kelly, Feel My Love.
1: Tja, und bevor wir jetzt gleich zu den 20 größten Download-Hits der Woche kommen, rasch die Nummer 1 aus den Single-Charts aus Amerika. Ehrlich, diese Woche zum 21. Mal auf der Nummer 1. Eine Woche kürzer als All I Want for Christmas Is You. Hier ist Alan Langley und Shoes in Texas.

Wir haben diese Woche drei Neuzugänge unter den ersten 20 in den deutschen Download-Charts. Aber die 20 gehört nicht dazu. Die ist gefallen von der Nummer 18, Flow und Leak It. Und die ist hier diese Woche wieder auf der Nummer 19. Hier ist Sombrowns, My Body.

Ja, so hoch ist er gestiegen diese Woche in den deutschen Downloadcharts, und zwar von der Nummer 28 auf die Nummer 18. Das war Ray Dalton und Got That High. Tja, und dies hier, letzte Woche auf der 16. Jetzt gefallen auf die Nummer 17, hier ist Olivia Rodrigo und der Hit Drop Dead.

Hügel, E-Mail, Angel und Alternati gefallen von der 3 auf die 16 diese Woche in den deutschen Download-Charts. Wir hatten gerade die 15, dort nach wie vor Jennifer Lopez und David Guetta und Save Me Tonight. Und hier ist die 14, gestiegen von der 25. Hier ist Kamerad und Love Sober. 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

Er steigt von der 14 auf die 13 diese Woche in den deutschen Download-Chart. Das war Christa Sarandi und Good Old Days. Wir hören gleich die Nummer 11, dort darf ich vor Harry Styles und American Girls. Und dies hier wieder auf der 12, Martin Garrix und Ed Sheeran und Repeat It. 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

Gestiegen von der 13 auf die 10 diese Woche in den deutschen Downloadcharts. Das waren Gentleman und Michael Patrick Kelly und Wildfire. Und wir können zusehen, wie dieses Werk hier gerade explodiert. Gestiegen von der 90 auf die 9, Katy Perry und Watch It Burn.

Und der steigt von der 10 auf die 8 diese Woche in den deutschen Download-Chart. Das war Loi und David Puentes. Und das war der Hit Golden Summer. Tja, und dies hier auf der 7 von der 6 gefallen nach 6 Wochen auf der 1. Bebe Rexha und Faithless und der Hit New Religion.

0: Er bleibt diese Woche auf der 2 in den deutschen Downer Charts. Das war Nico Santos und Why Don't You Stay. Und unsere Nummer 1?
1: Unsere Nummer 1 ist zum zweiten Mal auf der Nummer 1 Position zu finden. Es ist der 56. Hit und die zweite Nummer 1 für Taylor Swift. Hier ist sie mit I Knew It, I Knew You.
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0: Zum zweiten Mal die Nummer 1 in den deutschen Download-Charts. Das waren Taylor Swift und I Knew It, I Knew You. Tja, und das war's dann für diesmal. Und bis zum nächsten Mal sagen wir Tschüss.
1: Und Tschüss.
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1: Wenn Schäfchenzählen bei euch nichts bringt und ihr immer noch nicht einschlafen könnt, dann habe ich vielleicht den ultimativen Tipp für euch. Zählt doch einfach die Takte des kommenden Liedes. Also 1, 2, 3, 4, 1, 2, 3, 4 und so weiter. Und ja, den Rhythmus dazu, den gibt's jetzt hier im kommenden Song.

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Hier ist das Daily Update vom 16. September. Einen schönen Mittwoch zusammen. Heute vor 12 Jahren hieß es in Deutschland plötzlich Serienmarathon statt Fernsehprogramm. Denn am 16. September 2014 startete Netflix mit dem Streaming-Angebot in Deutschland. Film und Serien gab es von da an einfach auf Abruf, ohne feste Sendezeit und vor allem auch ohne auf die nächste Folge warten zu müssen. Was damals noch ziemlich wild und auch neu klang, veränderte jetzt langfristig unsere Fernsehabende aber komplett. Und ganz nebenbei haben wir in den Jahren noch ein neues Wort gelernt, denn Serienmarathon. Eine Folge noch? Ja klar, ja. Und plötzlich ist es dann doch 3 Uhr nachts und die Staffel ist fertig geguckt. Heute startet die UEFA Europa League in die neue Saison und aus deutscher Sicht macht Bayer Leverkusen heute den Anfang. Am Abend geht's für die Werkself international los. Morgen ist dann mit der TSG Hoffenheim der zweite und damit auch letzte deutsche Verein dran. Für Fußballfans heißt das also mindestens 2 Tage Europa League-Fieber am Stück. Erst Leverkusen, dann Hoffenheim und beide wollen natürlich möglichst erfolgreich in die neue Saison starten. Wir wünschen allen Fußballbegeisterten ganz viel Spaß. Auch Trash-TV-Fans kommen heute Abend auf ihre Kosten, denn heute Abend startet The Masked Singer in die 13. Staffel. Und diesmal wird ordentlich aufgedreht. Gleich 16 maskierte Promis sind dabei, so viele wie noch nie. Neu ist auch das Tempo. Pro Show treten nämlich 4 Masken an. 2 davon müssen sich aber noch am selben Abend wieder enttarnen. Los geht's heute Abend um 20.15 Uhr auf ProSieben. Sommer, Sonne und sofort ist dieser Song hier im Kopf. Bailando. Genau für diesen Sound steht Luna seit Ende der 90er. Hinter dem Künstlernamen steckt Marie Josie van der Kolk und die wird heute 52. Mit Dance-Pop, Urlaubsfeeling und jeder Menge Ohrwurmpotenzial hat sie sich einfach damals fest in die Charts gesungen. Und mal ganz ehrlich, bei Luna klingt selbst ein grauer Septembertag immer noch nach ein bisschen Strandparty. Happy Birthday, Luna! Und das war das Daily Update vom Mittwoch. Übrigens, heute ist Tag der Frauenfreundschaft. Also Ladies, beste Freundin schnappen, essen gehen, Filmabend machen und einfach mal wieder ganz bewusst Zeit miteinander verbringen und anschließend sagen, Mensch, das müssen wir echt öfter machen. Wir Männer machen das anders. Also ich meine, ich und mein Zahnarzt, wir sind 2 Männer, wir sehen uns auch 2-mal im Jahr, aber keiner von uns sagt, hey, das müssen wir unbedingt öfter machen. Sven Weikamp, Daily Redaktion.

Hier ist das Daily Update vom 16. September. Einen schönen Mittwoch zusammen. Heute vor 12 Jahren hieß es in Deutschland plötzlich Serienmarathon statt Fernsehprogramm. Denn am 16. September 2014 startete Netflix mit dem Streaming-Angebot in Deutschland. Film und Serien gab es von da an einfach auf Abruf, ohne feste Sendezeit und vor allem auch ohne auf die nächste Folge warten zu müssen. Was damals noch ziemlich wild und auch neu klang, veränderte jetzt langfristig unsere Fernsehabende aber komplett. Und ganz nebenbei haben wir in den Jahren noch ein neues Wort gelernt, denn Serienmarathon. Eine Folge noch? Ja klar, ja. Und plötzlich ist es dann doch 3 Uhr nachts und die Staffel ist fertig geguckt. Heute startet die UEFA Europa League in die neue Saison und aus deutscher Sicht macht Bayer Leverkusen heute den Anfang. Am Abend geht's für die Werkself international los. Morgen ist dann mit der TSG Hoffenheim der zweite und damit auch letzte deutsche Verein dran. Für Fußballfans heißt das also mindestens 2 Tage Europa League-Fieber am Stück. Erst Leverkusen, dann Hoffenheim und beide wollen natürlich möglichst erfolgreich in die neue Saison starten. Wir wünschen allen Fußballbegeisterten ganz viel Spaß. Auch Trash-TV-Fans kommen heute Abend auf ihre Kosten, denn heute Abend startet The Masked Singer in die 13. Staffel. Und diesmal wird ordentlich aufgedreht. Gleich 16 maskierte Promis sind dabei, so viele wie noch nie. Neu ist auch das Tempo. Pro Show treten nämlich 4 Masken an. 2 davon müssen sich aber noch am selben Abend wieder enttarnen. Los geht's heute Abend um 20.15 Uhr auf ProSieben. Sommer, Sonne und sofort ist dieser Song hier im Kopf. Bailando. Genau für diesen Sound steht Luna seit Ende der 90er. Hinter dem Künstlernamen steckt Marie Josie van der Kolk und die wird heute 52. Mit Dance-Pop, Urlaubsfeeling und jeder Menge Ohrwurmpotenzial hat sie sich einfach damals fest in die Charts gesungen. Und mal ganz ehrlich, bei Luna klingt selbst ein grauer Septembertag immer noch nach ein bisschen Strandparty. Happy Birthday, Luna! Und das war das Daily Update vom Mittwoch. Übrigens, heute ist Tag der Frauenfreundschaft. Also Ladies, beste Freundin schnappen, essen gehen, Filmabend machen und einfach mal wieder ganz bewusst Zeit miteinander verbringen und anschließend sagen, Mensch, das müssen wir echt öfter machen. Wir Männer machen das anders. Also ich meine, ich und mein Zahnarzt, wir sind 2 Männer, wir sehen uns auch 2-mal im Jahr, aber keiner von uns sagt, hey, das müssen wir unbedingt öfter machen. Sven Weikamp, Daily Redaktion. 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
1: So Leute, ich weiß, es ist verdammt spät, aber komm, lasst uns doch einfach noch ein kleines Spielchen spielen. Hier, passt auf. Wer zuerst gähnen muss, der verliert. Also, wer gähnt, verliert, ist raus, muss vielleicht einschlafen und ausschlaggebend ist einfach... Entschuldigung, der nächste Song, der jetzt kommt. Also, das zählt man nicht, oder? Achtung, fertig, los.

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Hier ist das Daily Update vom 16. September. Einen schönen Mittwoch zusammen. Heute vor 12 Jahren hieß es in Deutschland plötzlich Serienmarathon statt Fernsehprogramm. Denn am 16. September 2014 startete Netflix mit dem Streaming-Angebot in Deutschland. Film und Serien gab es von da an einfach auf Abruf, ohne feste Sendezeit und vor allem

auch, ohne auf die nächste Folge warten zu müssen. Was damals noch ziemlich wild und auch neu klang, veränderte jetzt langfristig unsere Fernsehabende aber komplett. Und ganz nebenbei haben wir in den Jahren noch ein neues Wort gelernt, denn Serienmarathon. Eine Folge noch? Ja klar, ja. Und plötzlich ist es dann doch 3 Uhr nachts und die Staffel ist fertig geguckt. Heute startet die UEFA Europa League in die neue Saison und aus deutscher Sicht macht Bayer Leverkusen heute den Anfang. Am Abend geht's für die Werkself international los. Morgen ist dann mit der TSG Hoffenheim der zweite und damit auch letzte deutsche Verein dran. Für Fußballfans heißt das also mindestens 2 Tage Europa League-Fieber am Stück. Erst Leverkusen, dann Hoffenheim und beide wollen natürlich möglichst erfolgreich in die neue Saison starten. Wir wünschen allen Fußballbegeisterten ganz viel Spaß. Auch Trash-TV-Fans kommen heute Abend auf ihre Kosten, denn heute Abend startet The Masked Singer in die 13. Staffel. Und diesmal wird ordentlich aufgedreht. Gleich 16 maskierte Promis sind dabei, so viele wie noch nie. Neu ist auch das Tempo. Pro Show treten nämlich 4 Masken an. 2 davon müssen sich aber noch am selben Abend wieder enttarnen. Los geht's heute Abend um 20.15 Uhr auf ProSieben. Sommer, Sonne und sofort ist dieser Song hier im Kopf. Bailando. Genau für diesen Sound steht Luna seit Ende der 90er. Hinter dem Künstlernamen steckt Marie Josie van der Kolk und die wird heute 52. Mit Dancepop, Urlaubsfeeling und jeder Menge Ohrwurmpotenzial hat sie sich einfach damals fest in die Charts gesungen. Und mal ganz ehrlich, bei Luna klingt selbst ein grauer Septembertag immer noch nach ein bisschen Strandparty. Happy Birthday, Luna! Und das war das Daily Update vom Mittwoch. Übrigens, heute ist Tag der Frauenfreundschaft. Also Ladies, beste Freundin schnappen, essen gehen, Filmabend machen und einfach mal wieder ganz bewusst Zeit miteinander verbringen und anschließend sagen, Mensch, das müssen wir echt öfter machen. Wir Männer machen das anders. Also ich meine, ich und mein Zahnarzt, wir sind 2 Männer, wir sehen uns auch 2-mal im Jahr, aber keiner von uns sagt, hey, das müssen wir unbedingt öfter machen. Sven Weikamp, Daily Redaktion.

Hier ist das Daily Update vom 16. September. Einen schönen Mittwoch zusammen. Heute vor 12 Jahren hieß es in Deutschland plötzlich Serienmarathon statt Fernsehprogramm. Denn am 16. September 2014 startete Netflix mit dem Streaming-Angebot in Deutschland. Film und Serien gab es von da an einfach auf Abruf, ohne feste Sendezeit und vor allem auch ohne auf die nächste Folge warten zu müssen. Was damals noch ziemlich wild und auch neu klang, veränderte jetzt langfristig unsere Fernsehabende aber komplett. Und ganz nebenbei haben wir in den Jahren noch ein neues Wort gelernt, denn Serienmarathon. Eine Folge noch? Ja klar, ja. Und plötzlich ist es dann doch 3 Uhr nachts und die Staffel ist fertig geguckt. Heute startet die UEFA Europa League in die neue Saison und aus deutscher Sicht macht Bayer Leverkusen heute den Anfang. Am Abend geht's für die Werkself international los. Morgen ist dann mit der TSG Hoffenheim der zweite und damit auch letzte deutsche Verein dran. Für Fußballfans heißt das also mindestens 2 Tage Europa League-Fieber am Stück. Erst Leverkusen, dann Hoffenheim und beide wollen natürlich möglichst erfolgreich in die neue Saison starten. Wir wünschen allen Fußballbegeisterten ganz viel Spaß. Auch Trash-TV-Fans kommen heute Abend auf ihre Kosten, denn heute Abend startet The Masked Singer in die 13. Staffel. Und diesmal wird ordentlich aufgedreht. Gleich 16 maskierte Promis sind dabei, so viele wie noch nie. Neu ist auch das Tempo. Pro Show treten nämlich 4 Masken an. 2 davon müssen sich aber noch am selben Abend wieder enttarnen. Los geht's heute Abend um 20.15 Uhr auf ProSieben. Sommer, Sonne und sofort ist dieser Song hier im Kopf. Bailando. Genau für diesen Sound steht Luna seit Ende der 90er. Hinter dem Künstlernamen steckt Marie Josie van der Kolk und die wird heute 52. Mit Dance-Pop, Urlaubsfeeling und jeder Menge Ohrwurmpotenzial hat sie sich einfach damals fest in die Charts gesungen. Und mal ganz ehrlich, bei Luna klingt selbst ein grauer Septembertag immer noch nach ein bisschen Strandparty. Happy Birthday, Luna! Und das war das Daily Update vom Mittwoch. Übrigens, heute ist Tag der Frauenfreundschaft. Also Ladies, beste Freundin schnappen, essen gehen, Filmabend machen und einfach mal wieder ganz bewusst Zeit miteinander verbringen und anschließend sagen, Mensch, das müssen wir echt öfter machen. Wir Männer machen das anders. Also ich meine, ich und mein Zahnarzt, wir sind 2 Männer, wir sehen uns auch 2-mal im Jahr, aber keiner von uns sagt, hey, das müssen wir unbedingt öfter machen. Sven Weikamm, Daily Redaktion. 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
1: Na, bist du auch noch nachtaktiv oder sogar auf der Arbeit oder vielleicht sogar schon wieder auf der Arbeit? Also ich habe ja einen guten Freund, der ist Bäcker. Klar, der muss morgens immer ganz früh raus und die Brötchen müssen ja auch fertig sein, wenn die normalen Menschen aufstehen. Doch damit der auch wirklich mal so 8 Stunden durchpennen kann, ne, geht der abends immer echt um 18 Uhr ins Bett. Ganz ehrlich, so früh musste ich nicht mal als Kind schlafen gehen. Also Erwachsensein ist doch nicht so toll, wie viele immer dachten. Aber vielleicht weckt der kommende Song ja irgendwie Kindheitserinnerungen in dir.

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1: Na, wie sieht's aus? Könnt ihr auch nicht schlafen? Gar kein Problem. Dreht die Musik einfach so ein Stück lauter und singt mit. Und vielleicht klappt's dann ja mit dem Müdewerden. Wie dem auch sei, ich bin bei euch. Kommt gut durch die Nacht. Die Maxi

Hier ist das Daily Update vom 17. September 2026. Es ist Donnerstag. Ich sage Hallo zusammen. Heute vor 133 Jahren startete etwas, das heute aus keiner Großstadt mehr wegzudenken ist. Das allererste Taxiunternehmen der Welt. Am 17. September 1893 gründeten Fritz Koch und Friedrich Lutzmann den Motorwagenfahrverkehr. Zur Verfügung stand genau ein Wagen, ein viersitziger Benz Victoria. Kein Funk, keine App, keine Flotte, nur ein Auto und eine ziemlich neue Idee: einsteigen, mitfahren und bezahlen. Heute fast überholt durch Uber und seine App, aber immer noch im Straßenverkehr unterwegs. Das Taxi. Heute vor 5 Jahren startete auf Netflix eine Serie, über die plötzlich die ganze Welt sprach: Squid Game. 456 hochverschuldete Menschen traten darin zu vermeintlich einfachen Kinderspielen an, allerdings mit ziemlich heftigen Konsequenzen. Der Mix aus Spannung, knalliger Optik und, ungewöhnlicher Idee traf damals genau den Nerv.

der Zeit. Innerhalb von nur 4 Wochen kam die Serie auf 111 Millionen Abrufe und damit wurde Squid Game zum bis dahin erfolgreichsten Serienstart in der Netflix-Geschichte. Und sofort ist dieser Ohrwurm wieder da. Flo Rida wird heute 47 Jahre alt. Geboren wurde der US-Rapper am 17. September 1979. Mit Songs wie Low, Right Round oder auch Good Feeling liefert er seit Jahren den Sound für volle Tanzflächen. Flo Rida wird heute 47 und seine Hits laufen immer noch alles andere als low. Und jeder weiß, was kommt. Heute vor 32 Jahren startete Saturday Night von Wakefield an die Spitze der britischen Charts und blieb dort auch 4 Wochen.

Der Eurodance-Hit mit seinem berühmten Mitmachtanz wurde 1994 zum Party-Dauerbrenner in ganz Europa. Und auch Deutschland tanzte kräftig mit. Hier schaffte es Wakefield allerdings nur auf Platz 3 der Charts. Ein Song, ein paar einfache Moves und plötzlich machte halb Europa dieselbe Choreografie. Und das war das Daily Update vom Donnerstag. Übrigens, heute ist internationaler Tag der Country-Musik. Erfunden wurde diese ausgerechnet von einer spanischen Country-Musikorganisation, was ich großartig finde, denn Country ist damit längst international. Wir halten fest, der Cowboy kommt aus Amerika, der Feiertag aus Spanien und das Pferd wahrscheinlich aus Polen. Ja, so funktioniert Europa. Sven Weikamp, Daily Redaktion.

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Hier ist das Daily Update vom 17. September 2026. Es ist Donnerstag. Ich sage Hallo zusammen. Heute vor 133 Jahren startete etwas, das heute aus keiner Großstadt mehr wegzudenken ist. Das allererste Taxiunternehmen der Welt. Am 17. September 1893 gründeten Fritz Koch und Friedrich Lutzmann den Motorwagenfahrverkehr. Zur Verfügung stand genau ein Wagen. Ein viersitziger Benz Victoria. Kein Funk, keine App, keine Flotte. Nur ein Auto und eine ziemlich neue Idee. Einsteigen, mitfahren und bezahlen. Heute fast überholt durch Uber und seine App, aber immer noch im Straßenverkehr unterwegs. Das Taxi. Heute vor 5 Jahren startete auf Netflix eine Serie, über die plötzlich die ganze Welt sprach. Squid Game. 456 hochverschuldete Menschen traten darin zu vermeintlich einfachen Kinderspielen an, allerdings mit ziemlich heftigen Konsequenzen. Der Mix aus Spannung, knalliger Optik und, ungewöhnlicher Idee traf damals genau den Nerv der Zeit. Innerhalb von nur 4 Wochen kam die Serie auf 111 Millionen Abrufe. Und damit wurde Squid Game zum bis dahin erfolgreichsten Serienstart in der Netflix-Geschichte. Und sofort ist dieser Ohrwurm wieder da. Flo Rida wird heute 47 Jahre alt. Geboren wurde der US-Rapper am 17. September 1979. Mit Songs wie Low, Right Round oder auch Good Feeling liefert er seit Jahren den Sound für volle Tanzflächen. Flo Rida wird heute 47 und seine Hits laufen immer noch alles andere als low. Und jeder weiß, was kommt. Heute vor 32 Jahren startete Saturday Night von Wakefield an die Spitze der britischen Charts und blieb dort auch 4 Wochen.

0: Der Eurodance-Hit mit seinem berühmten Mitmachtanz wurde 1994 zum Party-Dauerbrenner in ganz Europa. Und auch Deutschland tanzte kräftig mit. Hier schaffte es Wakefield allerdings nur auf Platz 3 der Charts. Ein Song, ein paar einfache Moves und plötzlich machte halb Europa dieselbe Choreografie. Und das war das Daily Update vom Donnerstag. Übrigens, heute ist internationaler Tag der Country-Musik. Erfunden wurde diese ausgerechnet von einer spanischen Country-Musikorganisation, was ich großartig finde, denn Country ist damit längst international. Wir halten fest, der Cowboy kommt aus Amerika, der Feiertag aus Spanien und das Pferd wahrscheinlich aus Polen. Ja, so funktioniert Europa. Sven Weikamp, Daily Redaktion.
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1: Na, seid ihr auch noch wach vom Radio? Ihr werdet es nicht glauben, aber ich habe mir fest vorgenommen, jetzt vor jedem Schlafengehen einfach mal 20 Liegestütze zu machen. Ja, und da ich so eine Sportskanone bin, bin ich jetzt seit 3 Tagen wach, weil ich mich einfach nicht dazu überwinden kann. Spaß beiseite, hier geht's weiter mit dem, worauf es ankommt, nämlich Musik. Und Sport können die anderen machen.

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Hier ist das Daily Update vom 17. September 2026. Es ist Donnerstag. Ich sage Hallo zusammen. Heute vor 133 Jahren startete etwas, das heute aus keiner Großstadt mehr wegzudenken ist. Das allererste Taxiunternehmen der Welt. Am 17. September 1893 gründeten Fritz Koch und Friedrich Lutzmann den Motorwagenfahrverkehr. Zur Verfügung stand genau ein Wagen, ein viersitziger Benz Victoria. Kein Funk, keine App, keine Flotte, nur ein Auto und eine ziemlich neue Idee: einsteigen, mitfahren und bezahlen. Heute fast überholt durch Uber und seine App, aber immer noch im Straßenverkehr unterwegs. Das Taxi. Heute vor 5 Jahren startete auf Netflix eine Serie, über die plötzlich die ganze Welt sprach: Squid Game. 456 hochverschuldete Menschen traten darin zu vermeintlich einfachen Kinderspielen an, allerdings mit ziemlich heftigen Konsequenzen. Der Mix aus Spannung, knalliger Optik und, ungewöhnlicher Idee traf damals genau den Nerv der Zeit. Innerhalb von nur 4 Wochen kam die Serie auf 111 Millionen Abrufe. Und damit wurde Squid Game zum bis dahin erfolgreichsten Serienstart in der Netflix-Geschichte. Und sofort ist dieser Ohrwurm wieder da. Flo Rida wird heute 47 Jahre alt. Geboren wurde der US-Rapper am 17. September 1979. Mit Songs wie Low, Right Round oder auch Good Feeling liefert er seit Jahren den Sound für volle Tanzflächen. Flo Rida wird

Heute 47 und seine Hits laufen immer noch alles andere als low. Und jeder weiß, was kommt. Heute vor 32 Jahren startete Saturday Night von Wakefield an die Spitze der britischen Charts und blieb dort auch 4 Wochen.

Der Eurodance-Hit mit seinem berühmten Mitmachtanz wurde 1994 zum Party-Dauerbrenner in ganz Europa. Und auch Deutschland tanzte kräftig mit. Hier schaffte es Wakefield allerdings nur auf Platz 3 der Charts. Ein Song, ein paar einfache Moves und plötzlich machte halb Europa dieselbe Choreografie. Und das war das Daily Update vom Donnerstag. Übrigens, heute ist internationaler Tag der Country-Musik. Erfunden wurde diese ausgerechnet von einer spanischen Country-Musikorganisation, was ich großartig finde, denn Country ist damit längst international. Wir halten fest, der Cowboy kommt aus Amerika, der Feiertag aus Spanien und das Pferd wahrscheinlich aus Polen. Ja, so funktioniert Europa. Sven Weikamp, Daily Redaktion.

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Hier ist das Daily Update vom 17. September 2026. Es ist Donnerstag. Ich sage Hallo zusammen. Heute vor 133 Jahren startete etwas, das heute aus keiner Großstadt mehr wegzudenken ist. Das allererste Taxiunternehmen der Welt. Am 17. September 1893 gründeten Fritz Koch und Friedrich Lutzmann den Motorwagenfahrverkehr. Zur Verfügung stand genau ein Wagen, ein viersitziger Benz Victoria. Kein Funk, keine App, keine Flotte, nur ein Auto und eine ziemlich neue Idee: einsteigen, mitfahren und bezahlen. Heute fast überholt durch Uber und seine App, aber immer noch im Straßenverkehr unterwegs. Das Taxi. Heute vor 5 Jahren startete auf Netflix eine Serie, über die plötzlich die ganze Welt sprach: Squid Game. 456 hochverschuldete Menschen traten darin zu vermeintlich einfachen Kinderspielen an, allerdings mit ziemlich heftigen Konsequenzen. Der Mix aus Spannung, knalliger Optik und, naja, ungewöhnlicher Idee traf damals genau den Nerv der Zeit. Innerhalb von nur 4 Wochen kam die Serie auf 111 Millionen Abrufe. Und damit wurde Squid Game zum bis dahin erfolgreichsten Serienstart in der Netflix-Geschichte. Und sofort ist dieser Ohrwurm wieder da. Flo Rida wird heute 47 Jahre alt. Geboren wurde der US-Rapper am 17. September 1979. Mit Songs wie Low, Right Round oder auch Good Feeling liefert er seit Jahren den Sound für volle Tanzflächen. Flo Rida wird heute 47 und seine Hits laufen immer noch alles andere als low. Und jeder weiß, was kommt. Heute vor 32 Jahren startete Saturday Night von Wakefield an die Spitze der britischen Charts und blieb dort auch 4 Wochen.

0: Der Eurodance-Hit mit seinem berühmten Mitmachtanz wurde 1994 zum Party-Dauerbrenner in ganz Europa. Und auch Deutschland tanzte kräftig mit. Hier schaffte es Wakefield allerdings nur auf Platz 3 der Charts. Ein Song, ein paar einfache Moves und plötzlich machte halb Europa dieselbe Choreografie. Und das war das Daily Update vom Donnerstag. Übrigens, heute ist internationaler Tag der Country-Musik. Erfunden wurde diese ausgerechnet von einer spanischen Country-Musikorganisation, was ich großartig finde, denn Country ist damit längst international. Wir halten fest, der Cowboy kommt aus Amerika, der Feiertag aus Spanien und das Pferd wahrscheinlich aus Polen. Ja, so funktioniert Europa. Sven Weikam, Daily Redaktion.
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1: Einen wunderschönen guten Morgen zusammen. Oder ist bei euch noch Abend? Stimmt, der nächste Tag beginnt ja eigentlich erst, wenn man geschlafen hat. Und naja, bis dahin gibt's einfach tolle Musik hier aus dem Radio. Also ruhig ein Stück lauter drehen.

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